Like Water, sei wie Wasser. Das war Musik von PJ Morton, Stevie Wonder und Nas. Crazy Combo, by the way. Und wir befassen uns heute mit Wasser. Und nachdem wir uns gerade vorgestellt haben, wie Wasser zu sein, gehen wir jetzt in uns und zu unserem inneren Wasserfall. Hier ist Long Arm mit The Waterfall Inside Me.

Wie salziges Wasser schmeckt, weiß jeder, der im Meer baden oder schwimmen war. Zero Seven haben eben versucht, uns den Sound von salzigem Wasser mal näher zu bringen. Salt Water Sound. Und hier bei The Good Nights beschäftigen wir uns heute mit Wassermusik. Jetzt mit einem Captain Obvious, wenn es ums Wasser geht, der aber einfach gut ist. Die Fantastischen Vier mit Tag am Meer. Jetzt hier auf Byte FM.

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Wir sind noch ein paar Momente am Meer mit John Carroll Kirby by the Sea hier in einer Wasserstunde bei The Good Nights. Doch das Meer verlassen wir jetzt und gehen in die Stadt mit Thomas Fehlmann. Wasser im Fluss ist ein wunderbarer Track aus der TV-Doku 24 Stunden Berlin, die vor ein paar Jahren 80 Protagonisten in Echtzeit begleitet hatte.

Eine kleine Wassermusik, die gibt es heute hier bei The Good Nights, eben Cold Water Music von AIM aus dem selbstbetitelten Debütalbum von Andy Turner, ein britischer DJ und Produzent. Und mit der nächsten Dame gehen wir weit zurück in der Musikgeschichte. Billie Holiday fragt: How deep is the ocean?

Aretha Franklin bot uns hier gerade eine Brücke über stürmische Gewässer, Bridge over Troubled Water. Hier natürlich eine Metapher für bedingungslosen Zusammenhalt, komme was da wolle. Diesen bedingungslosen Zusammenhalt können wir hier auch vereinbaren bzw. festigen, indem ich nächste Woche wieder abliefere und ihr wieder einschaltet. Zum Ende geht es jetzt aber weit weg mit dem Produzenten Trust Me. Water on Mars soll es laut Forschenden ja durchaus geben. Das war die Good Nights mit einer Wasserstunde. Gleich noch gute Unterhaltung hier auf Byte FM und bis nächste Woche. Macht's gut und tschüss.

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1: Und damit ist es Zeit für 60 Minutes mit Markus Schaper. Ihr hört gleich eine Wiederholungsausgabe vom 12.06.2021 mit dem Titel Summerflow. Mit dabei sind KünstlerInnen wie Blue Lab Beats, Old Burger Beats oder die Bacau Rhythm and Steel Band. Mein Name ist Quirin Felix Ebnet und jetzt übernimmt für euch Markus Schaper das Mikrofon mit seiner Sendung 60 Minutes.
2: Ihr hört 60 Minutes, bald FM, freut mich, dass ihr dabei seid. Ich bin Markus Schaper und ich habe für euch eine sommerlich temperierte Zusammenstellung im Angebot. Den Anfang machen Poppy Hankin, Iris McConnell und Sophie Moss, aka Girl Ray. Give Me Your Love, produziert von den beiden Hot Chippern Joe Goddard und Al Doyle. Girl Ray, Give Me Your Love. Bitteschön.

Ihr hört 60 Minutes im sommerlich temperierten Flow. Dies war eben Mano Le Taf, No Road Without a Turn. Den Iren hat es stimmungsmäßig in dubbige und baleare Gefilde gezogen. Sehr schön. Wir fahren fort mit Louis Hemus, a.k.a. Hemai, ein frisches Gewächs, das jetzt in der UK-Jazz-Szene richtig Wurzeln schlagen wird, mit dem Debütalbum nämlich. Das heißt The Strange Beauty, und von dem stammt dieses Stück hier, Awake Indigo, featuring Ruby Wood von Hemai. Bitteschön.

Forevermore, Joao Donato. Das Jazz is Dead Projekt spielt hier in 60 Minutes ja regelmäßig eine Rolle. Jazz is Dead ist ein Label und Jazz is Dead sind zwei Typen, die dahinter stecken, nämlich Adrian Young und Ali Shahid Muhammad. Die beiden sind Jazz-Aficionados bis unter die Haarspitzen und in der Jazz is Dead-Reihe tun sie sich regelmäßig zusammen mit großen Namen und einflussreichen, stilprägenden Jazzgrößen und aktuell ist der 7. Jazz is Dead Release raus. Adrian Young und Ali Shahid Muhammad haben sich zusammengetan mit einer Legende der brasilianischen Musik, des Bossa Beats, mit Joao Donato, von den dreien eben das Stück Forevermore. 60 Minutes bleibt sommerlich, jetzt mit der Bacau Rhythm and Steel Band.

das war die Bacao Rhythm and Steel Band. Die haben sich den 1979er Disco-Klassiker von Sylvester gegriffen, I Need Somebody to Love Tonight. Und den hat die Bacao Rhythm and Steel Band in ihren typischen Steelpan-Sound getaucht. Ein tropischer Tune made in Hamburg. Ja, ja, ja, Bacao Rhythm and Steel Band kommen aus Hamburg. I Need Somebody to Love Tonight. Sehr klasse. Jetzt von der Hansestadt Hamburg einen ganz weiten Satz rüber in die Stadt der Engel nach Los Angeles. John Carroll Kirby sammelt uns da ein mit diesem Stück hier. Sensing, Not Seeing.

We Will Rise, ein frischer Tune von Blue Lab Beats aus London. Die beiden Producer sind bei Blue Note Records zu Hause und bringen da Hip-Hop, R&B, Soul Funk und Boom-Bap-Vibes in die Jazzküche. Blue Lab Beats, die tragen die Summer-Vibes jetzt noch weiter mit diesem karibischen Tune hier. Nights in Havana, Blue Lab Beats in 60 Minutes. Bitteschön.

Athens, instrumentaler Hip-Hop aus Norwegen von Ole Berger Beats. Das Album dazu heißt Monologue, Beats from Dialogue. Dialogue, so heißt das Album von Ole Berger Beats und Wuyo. Monologue, Beats from Dialogue von Ole Berger Beats. Das funktioniert extrem wunderbar, finde ich. Jazzy, Oldschool, Boom-Bap-Tunes wie eben Athens und jetzt Went. Irgendwie auch Laid-Back-Sommerstimmung von Ole Berger Beats aus Oslo.

0: Ihr hört 60 Minutes und das war S-Fidelity aus Berlin mit dem Tune Presumably Broccoli featuring Suff Daddy von seinem Konzeptalbum Fidelity Radio Club. Hatte ich euch hier auch in 60 Minutes schon mal vorgestellt, ein Hip-Hop, Jazz, R&B, House, Funk Mix eingekleidet als Radio Show. Fidelity Radio Club. Sehr, sehr feine Geschichte. Davon eben Presumably Broccoli featuring Suff Daddy. Ein Buddy von S-Fidelity ist Leon Giesecke, a.k.a. Blue Step. Tibi, Blue Step, bitteschön.
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Ein weiterer vocalfreier Tune war das von Old Burger Beats, 88 Keys von seinem Album Monologue Beats from Dialogue.

Aus der UK Jazz Future Soul Electronic Szene ist das das Duo Anushka gewesen mit dem Stück You're Mine. Jetzt noch ein Mensch aus Berlin, ein ausgebildeter Jazz-Drummer und Producer, Magro. Und Magro ist jetzt mit seinem Jazz-, Hip-Hop-, R&B verschmelzenem Debütalbum Trippin um die Ecke gekommen. Und davon nehme ich diesen Track hier, Magic Flow. In diesem Sinne, bleibt magisch. Ich bin Markus Schaper, wir hören uns.

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2: Hallo und herzlich willkommen, neue Ausgabe von Elektro Royal. Kleine Triggerwarnung hier ganz am Anfang. Die nächsten zwei Stunden werden extrem. Extrem hartes Zeug. Es wird unter anderem um Sex und um Drogen gehen. Da versagt gleich die Stimme. Ansonsten natürlich elektronische Clubmusik, ja. Aber heute ein bisschen ausgelassener, ein bisschen wilder, ein bisschen gefährlicher. Warum? Vielleicht, weil es ja schon praktisch wieder rum ist. Ich meine, wir haben Juli, ja, und die längste Nacht des Jahres liegt schon wieder hinter uns. Ach nee, die kürzeste Nacht, ja. Jetzt werden die Tage auch wieder kürzer, ne? War das so? Irgendwie so. Bevor ich mich weiter um Kopf und Kragen rede, nehmen wir uns Zeit und beginnen ganz geruhsam diese wilde und angeblich so gefährliche Show. Hier sind Dosenstolz.
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Mischkonsum von der Band Dosenstolz. Alles an diesem Track ist herrlich. Sowohl der Tracktitel als auch wieder mit den Texten umgegangen wird. Und natürlich der Bandname Dosenstolz. Herrlich. Noch dazu haben Dosenstolz, das ist eine Band aus Dresden, etwas geschafft, wovon viele deutsche Musikerinnen und Musiker deutsche Bands nur träumen können. Sie wurden nämlich im Deutschen Bundestag erwähnt. Allerdings, und das ist jetzt nicht so schmeichelhaft, von einer Partei, deren Name mit A anfängt. Und die haben diese Band als Beispiel genommen dafür, was angeblich in der Förderung von Musik so schief läuft. Ich weiß nicht genau die Hintergründe des Ganzen, ob Dosenstolz an irgendeiner Stelle mit öffentlichen Steuergeldern gefördert worden sind oder nicht. Wenn ja, dann muss ich sagen, war das genau richtig. Diese Band ist einfach herrlich. Ist eigentlich eine Punkband. Habe ich schon gesagt, dass sie aus Dresden kommt? Ja, ne? Ist eigentlich eine Punkband. Jetzt haben wir aber diesen Track hier gehört, Mischkonsum. Und tja, war ja gar keine Punknummer, war vielleicht Punkattitüde. Aber das war ein Remix, der Caro Fun E Remix. Und alles, wie gesagt, an diesem Track und an der Band und überhaupt finde ich herrlich. Wir hören später noch einen weiteren Track von Dosenstolz. Auch das natürlich ein Remix. Aber das war hier so eine zweiminütige kurze Warnung an alle, die denken, heute, da lehne ich mich mal zurück und genieße schön Musik bei Elektro Royal. Wobei, wird es wahrscheinlich auch geben, aber wenn zwischendurch sowas immer kommt, ist es vielleicht gar nicht so einfach. So, having said that, jetzt kann man sich noch nicht zurücklehnen. Jetzt gibt es nämlich ein gemeinsames Stück von J. Wockenfuß und Calippo. Mein Herz, dein Herz und ja, auch da geht's zur Sache.

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Es braucht ja immer einen Mutigen, der es ausspricht. Hier in diesem Fall sind es mehrere Mutige, nämlich zum einen Idoru aus den USA, so eine Darkwave-mäßige Musikerin, und der französische DJ und Produzent Back from the Wave haben sich hier zusammengetan für Love is Not Enough. Ja, manchmal ist Liebe nicht genug, manchmal muss da noch ein bisschen mehr sein, damit das irgendwie funktioniert oder damit man auf seine Kosten kommt. Weiß nicht genau, wie es gemeint ist. Ihr hört Elektro Royal hier auf Byte FM. Jetzt mit einem Track, der sehr viel langsamer ist, der aber in seiner Düsterheit und auch in seiner Härte dem, was wir hier schon gehört haben in den ersten drei Tracks, in nichts nachsteht. Und zwar ist es Musik von The Illustrated Man. Ein Track namens Broken Mechanism featuring Nat James. Wer kennt ihn nicht?

Illustrated Man mit Broken Mechanism featuring Ned James. Ihr wisst ja, dass diese Sendung immer aufgezeichnet ist. Manchmal nur wenige Minuten, bevor sie ausgestrahlt wird. Vorher manchmal auch ein paar Tage. Jetzt, wo ich diese Sendung hier aufnehme, da ist noch gar nicht klar, wann das Album vom Illustrated Man erscheinen wird. Der Titel steht aber schon fest, The Skin of Time. Und wenn man das sich so ein bisschen auskennt in der Science-Fiction-Welt, dann könnte einem da so einiges bekannt vorkommen. Es gab mal eine Kurzgeschichtensammlung von Ray Bradbury, das ist der, der auch Fahrenheit 451, heißt es so, ich glaube ja, ne, der auch diese Geschichte geschrieben hat. Und der Illustrated Man, der hält diese Sammlung von eigentlich nicht zusammenhängenden Kurzgeschichten zusammen. Der Illustrated Man scheint nämlich so eine Art Zeitreisender zu sein, dessen Haut über und über tätowiert ist. Und offensichtlich, immer dann, wenn er unterwegs ist, gibt es ein neues Tattoo. Auch damit wird dann irgendwie eine Geschichte erzählt. Ich weiß nicht so viel über dieses Album. Ich habe es mir zwar angehört und finde es interessant, dass da so unglaublich viele verschiedene Stile durchexerziert werden. Das hier mit Abstand, glaube ich, so der härteste oder der fragmentierteste Song, den wir hier gerade eben gehört haben, dieser Broken Mechanism. Wir hören aber noch einen zweiten, und zwar The Hour of Wolves, die Stunde der Wölfe. Ja gut, meinetwegen.

und vor allem vielleicht nach den bösen und harten Klängen, die wir davor so gehört haben, in der halben Stunde davor, auch was Entspannendes. Terana mit Play Around. Und dieser Track klingt vor allem deshalb so schön, weil der Remixer, der seine ganze Kunst, die er in den letzten Jahrzehnten sich so angeeignet hat, hat ausspielen können. Steve Buck, der Steve Buck Remix von Play Around. Es gibt was Neues von einer Produzentin und DJ, die ich als Musikerin sehr verehre. Pirell ist ihr Name. Und ich konnte kaum glauben, Pirell hat einen neuen Track veröffentlicht beim Label Kitsune. Fans von Elektroyal, die schon lange hier zuhören und ich weiß, dass es sie gibt, weil sie mir ab und zu schreiben und sagen, dass sie praktisch von Anfang an dabei sind oder schon seit 10 Jahren oder. Fans wissen vielleicht noch, dass ich mal Riesenfan des französischen Labels Kitsune war oder bin, gewesen bin. Ja, ich hatte dieses Label dann aber so ein bisschen aus den Augen verloren, hatte so das Gefühl, der Sound, den Kitsune da eine Zeit lang so uns präsentiert hat, irgendwie sehr gut gelaunte Elektro-Indie-Popmusik, irgendwie so in diesem Spannungsfeld, der Sound, der war irgendwann nicht mehr so aktuell, der hatte sich so ein bisschen überholt. Pirell, offensichtlich auch großer Fan von Kitsune, hat sich nämlich mega gefreut, dass sie da jetzt was veröffentlichen konnte. Und ich würde sagen, wir hören den einfach. Ich, Pirell.

Ganz neuer Track von Perel. Ich. Hier gehört bei Elektro Royal auf BYTE FM. Jetzt bin ich so ein bisschen hin und her gerissen. Auf der einen Seite würde ich gerne den Elektro Royal Klassiker machen. Und auf der anderen Seite würde ich ihn auch gerne machen. Ich hatte aber zwei Tracks, die ich dafür vorgesehen hätte. Und vielleicht mache ich sie einfach beide. Der erste stammt von Perel. Ja, wir gehen zu ihren Anfängen zurück. Sie hat 2018 einen super schönen Track veröffentlicht. Die Dimension. Und auch aus dieser Zeit stammt natürlich dieser Begriff der Techno-Knef. Hat mal jemand über sie gesagt, weil sie eben mit ihrer Stimme deutsche Texte und dazu Techno so singt. Und sie selber, ich habe sie mal interviewt, findet das völlig in Ordnung, als Techno-Knef bezeichnet zu werden. Damals zumindest, ich glaube es war 2018 auch, als ich sie interviewt habe. Wie sie heute darüber denkt, weiß ich nicht, vielleicht nervt es sie ja auch. Egal, wir sagen

0: Nicht noch einmal, wir hören ihren Track Die Dimension, allerdings in einem Remix, der wenig später veröffentlicht wurde. Ja, und der zweite Klassiker, den ich dann gleich hinten ranpacke, das ist ein Klassiker von Kitsune, von ihrer glorreichen Reihe Kitsune Maison. Und da wähle ich ein schönes Stück aus. Doppelte Portion Zeitreise hier. Ja, nicht ganz der Illustrated Man mit Tätowierungen aus den jeweiligen Zeitabschnitten, aus der jeweiligen Zeit. Aber doch eine Zeitreise bei Electro Royal auf Byte FM.
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Die doppelte Portion Elektro-Royal Klassiker hatten wir auch noch nie. Ein erstes Mal, ja, irgendwann ist immer ein erstes Mal, zwei Elektro-Royal Klassiker hintereinander. Erst Pirell mit ihrem Track Die Dimension im Markus Vorgul Remix und hier Etienne de Crécy und Monsieur Joe mit ihrem Hanukkah-Track, 2009 veröffentlicht, vom Label Kitsune, dann auch zu finden auf der Kitsune Maison Compilation Nummer 6. Ich habe gerade nochmal geguckt, wie lang das schon her ist und wie viele Ausgaben es dieser Kitsune Maison Compilation es so gab. Ich weiß nicht, ob die nach wie vor läuft. Ich habe irgendwann aufgehört bei Nummer 16 und selbst das ist schon 10 Jahre her oder 12 Jahre her, dass ich da Tracks von gespielt habe. Haben mir mal eine Zeit lang viel Spaß gemacht und haben mir auch jetzt gerade eben viel Spaß gemacht. Chanukka, ja sowieso ein schönes Fest, kann man auch im Sommer mal feiern. Ja. Ihr hört Elektro Royal hier auf Byte FM und wir haben noch ein paar Minuten, bevor wir ins Bergfest gehen, bevor der erste Teil dieser Show abgefeiert ist. Und diese 5 Minuten möchte ich nach so viel guter Laune für etwas

La Fiesta, ja, behauptet dieser Track, dass er eine Feier feiert, aber so richtig froh sind sie dann doch nicht oder ist Jean Fix nicht, der hat diesen Track nämlich gemacht, findet sich auf seiner Hindsight-EP, hier gehört bei Byte FM. Okay, nochmal hallo und herzlich willkommen. Diese zweite Stunde Elektro Royal, die fangen wir genauso an wie die erste, nämlich mit Musik von Dosenstolz, dieser Punkband aus Dresden, die ab und zu auch mal einen Track remixen lässt. Wir hören Nie wieder Arbeit, ja, kann ich unterschreiben.

Ich kann es nur noch mal sagen, eine Band, die ins Visier einer rechtsextremen Partei gerät, aus welchen Gründen auch immer, die kann man eigentlich nur unterstützen. Dosenstolz, ich sag's nochmal, ich finde den Namen super, finde die Idee dahinter super, finde es gut, auch mal 2-3 Minuten lang nur angeschrien zu werden, ob nun in der Punk-Version oder auch hier dann eben in der Elektro-Version, völlig in Ordnung. Dosenstolz. Mann, ey, es ist so einfach, ne? Manchmal so rechtsextreme oder Spießer oder rechtsextreme Spießer so zu reizen. Die springen auf so eine Dinge so unglaublich leicht an. Dosenstolz feiern das übrigens sehr ab und nutzen das Ganze als Promo für sich selbst. Finde ich auch völlig in Ordnung. Soweit ich es verstanden habe, eine queere Punkband, von der wir hier bei Elektro-Royal hoffentlich auch noch öfter hören werden. Dazu müssten aber die Tracks noch verstärkt geremixed werden. Weil wir gerade beim Acid waren, ja, ich habe einen Track, da spielt das auch eine Rolle. Nicht ganz so hart wie im Nie-Wieder-Arbeit-Track von Dosenstolz, aber schon ein bisschen. Your Mind on Acid. Hier sind Bart Skills und Denise Koyu.

Track hier von Bart Skills und Dennis Koyu. Your Mind on Acid gehört bei Electro Royal auf BytefM. Ich habe vor kurzem den neuen Track von DJ Kotze, Stefan Kusala, Kosi, gespielt. Spiralen heißt der ja. Und auf der 12-Inch, auf der Spiralen 12-Inch, das ist noch ein weiterer neuer Track. Wo's Patrick? Da kann man sich tatsächlich mal ein bisschen entspannen. Das liegt ja in der Natur der Sache. Bei Kosi kann man sich immer gut entspannen, finde ich jedenfalls. Der Track ist auch einigermaßen lang. Also ich würde empfehlen, sich kurz zurückzulehnen und Kraft zu sammeln für das, was hier noch kommt bei Electro Royal auf BytefM.

Matthias Leisegang mit dem Track Robe im Raumakustik-Remix. Hier gehört bei Elektroreal auf BYTE.FM. Ihr habt es ja mitbekommen, Timmy, ne? Timmy ist gar kein Wal, er ist eine Wählin gewesen und er hat unsere Gemüter einigermaßen erhitzt. Also meine jetzt nicht, aber so insgesamt, ne? Es gibt ein Album von Ron, dem französischen Produzenten, bürgerlicher Name Hervant Castès. Und dieser Ron hat ein Album über Buckelwale gemacht. Dieses Album ist erschienen oder ist produziert worden, bevor dieses Ganze hin und her mit Timmy passiert ist. Timmy spielte also nicht so eine Rolle, aber die Geschichte dahinter ist trotzdem ganz interessant. Und zwar haben irgendwelche Leute die Erfahrung gemacht, wenn sie mit ihren Schiffen, mit ihren Segelbooten auf dem Meer unterwegs waren und Musik von Ron gespielt haben, dann haben Wale dazu gesungen, wenn die in der Umgebung waren. Ron wollte das erst lange Zeit nicht wahrhaben, aber ist dann irgendwann ja, darauf eingestiegen, hat sich darauf eingelassen, eine Art Album, was sich um Buckelwale oder um Wale dreht, zu produzieren. Megaptera, so heißt es. Und Megaptera, das ist der lateinische Name, der wissenschaftliche Name, ja, für Wale, für Buckelwale. Gut, wollen wir mal reinhören in dieses neue Album von Ron? Hier ist ein Track namens Verba Aliena.

Ja, da singen offensichtlich die Wale, aber insgesamt schöner Track und dieses ganze Megaptera-Album von Ronen, ich würde mal behaupten, ist das Beste, was er so in den letzten Jahren gemacht hat. Wenn ich recht überlege, hat er aber auch in den letzten Jahren gar nicht so viel gemacht, hat so Filmmusik gemacht und solche Dinge, keine richtigen Alben veröffentlicht. Und das ist mal wieder ein richtiges Album. Und ihr habt es gehört hier auf Byte FM. Was machen wir denn jetzt? Jetzt hören wir Musik von Dante, deutscher Produzent und DJ, der aber in London gewesen ist und seine Erfahrungen in London auf ein Album gepackt hat. Ziemlich schöne Tracks sind da erstanden oder auch entstanden. New Places heißt dieses Album. Wir hören mal ein paar davon oder zwei. Die sind nämlich relativ kurz. Für Clubmusik sowieso sehr kurz, aber das hatten wir ja schon öfter hier. Das ist ja eine Entwicklung, die ist nicht aufzuhalten. Hier ist

Ja, ist schon cool. Vor kurzem erschien das dritte Album von Dante, New Places. Und daraus dieser Track hier, Sudden Silence, und auch der davor, Flashbacks. Ich habe noch ein paar Tracks, aber ich habe nicht mehr so viel Zeit. Gut, liegt ja vielleicht auch daran, dass ich mehrmals hier schon zwei Tracks von einem Artist gespielt habe. Wie soll das denn gut gehen? Wir hören Musik von Acid Arab. Auch da gibt es ein neues Album, was ich ziemlich gut finde. Acid Arab, die verbinden ja elektronische Musik, Clubmusik, so mit traditionellen Sounds, aber nicht auf so eine blöde Art und Weise, sondern irgendwie gut. Ja, doch. Wir hören einen Track namens Sada A.

der wenigen Tracks auf dem neuen, dem vierten Album von Acid Arab, Resonance, der darauf verzichtet, dass sie mit anderen da zusammenarbeiten. Auf fast allen anderen Tracks auf diesem Resonance-Album arbeiten Acid Arab mit Gastsängern, Gastmusikern zusammen. Aber nicht hier in diesem Stück, das vielleicht auch am wenigsten noch so nach Nahem Osten klingt. Resonance. Wie gesagt, ich finde es ein gutes Album, gerade Mitte Juni erschienen. Ja, jetzt auch schon wieder 3 Wochen her. Mein Gott, ja. Den Butterfly-Effekt, den Schmetterlingseffekt kennt man vielleicht. Ich glaube, es gab mal einen Film, ne? The Butterfly-Effekt. So ein bisschen auch aus der Chaos-Theorie. Vielleicht ganz kurz, so wie ich es verstanden habe, wenn ein Schmetterling, was weiß ich, zum Beispiel in Südamerika am Amazonas einen Flügelschlag schlägt, eventuell durch all die Verkettung und was dann passieren kann, was da vielleicht in Gang gesetzt wurde, kann daraus rein theoretisch ein Wirbelsturm tausende von Kilometern weit entfernt stattfinden. Wie oft das passiert, ich glaube, die Wissenschaft hat es noch nicht festgestellt, weil man es eben gar nicht messen kann. Aber so als wissenschaftliches Konstrukt finde ich es auch interessant. Und der Track, den wir hören, der heißt zufälligerweise The Butterfly Effect. Er stammt von Gary Holdman.

einigen Wochen war das hier bei BYTE.FM mal der Track des Tages, aber nicht in dieser Version, sondern in der Originalversion. Alexis Taylor und Mike Simonetti, man kennt ihn vielleicht von seinem Label Italians Do It Better, hier mit einem gemeinsamen Track namens Perfect Kiss. Und das war der Black Forces Remix. Hier gehört bei Elektro Royal auf BYTE.FM. Eine Sendung, die sich tatsächlich so langsam dem Ende zuneigt. Wir haben noch 10 Minuten und wenn ich richtig rechne, bedeutet das 2 Tracks schaffen wir noch. Ja, immer positiv denken, ne? Noch 2 Tracks.

Momento, Musik von Amir Telem, der Simply Sap Extended Remix. Ihr gehört bei Elektro-Royal. Ja, tatsächlich, es ist schon wieder soweit. Ich muss mich verabschieden, muss mich bei euch bedanken natürlich fürs Zuhören, für euer Interesse. Mein Name ist Martin Böttcher und wir können uns nächste Woche wieder hören, hier im Programm von Byte FM. Da geht es natürlich super weiter, wie immer. Ich habe auch noch einen letzten Track für euch, mit dem entlasse ich euch aus der Show. Aber nur, wenn wir uns dann nächste Woche wieder hören können. Ja. Ich kann nicht ohne, ihr vielleicht auch nicht ohne. Macht's gut, bis dann, ja, tschüss.

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1: Ich bin Diana Kramer. Die Debatte über den Umgang mit der AfD reißt nicht ab. Verteidigungsminister Boris Pistorius warnt in der Bild am Sonntag davor, der Partei Zugang zu geheimen Informationen zu geben. Gleichzeitig zeigt eine neue INSA-Umfrage, beim Thema Brandmauer ist die Bevölkerung fast genau in zwei Lager geteilt.
2: Pistorius sagt, gerade bei geheimen Informationen müsse der Staat ganz genau hinschauen, wer Zugang bekommt. Als Grund nennt er die aus seiner Sicht große Nähe der AfD zu Russland. Die INSA-Umfrage für die Bild am Sonntag zeigt außerdem, wie gespalten die Menschen beim Thema AfD sind. Fast jeder Vierte findet es richtig, dass Union und SPD nicht mit der AfD zusammenarbeiten wollen. 39% halten das für falsch. Auch bei einem möglichen AfD-Verbot gehen die Meinungen deutlich auseinander. Zoe Tassovali, Redaktion.
1: In Erfurt beendet die AfD heute ihren Bundesparteitag mit Beratungen über Satzungsänderungen und weitere interne Regelungen. Die Parteispitze um Alice Weidel und Tino Chrupalla war bereits gestern für 2 weitere Jahre im Amt bestätigt worden. Begleitet worden war der Parteitag von Protesten zehntausender Menschen. Auch für heute sind nochmals Demonstrationen geplant. Die USA feiern das 250. Jubiläum ihrer Gründung. Am Abend gab es neben einer Rede von Präsident Donald Trump in Washington auch ein gewaltiges Feuerwerk. Allerdings funkte das Wetter dazwischen.
3: Auf der Festmeile hier in Washington gab es ein bisschen Chaos, als die Besucher wegen eines Gewittersturms evakuiert wurden. Keiner wusste wohin und wie es weitergehen sollte. Viele buhten. Die Militärüberflüge wurden abgesagt. Nur Trump ließ sich nicht von seiner Rede abbringen, die er überhaupt halten wollte, weil viele der eigentlich geplanten Performer im Vorfeld abgesagt hatten. Die ganze Fete war ihnen zu politisch. Trump sprach spät am hiesigen Abend. Dann stieg das Feuerwerk in die nasse Nacht. Tina Eck, USA.
1: Zum Sport. Frankreich steht im Viertelfinale der Fußball-Weltmeisterschaft. Die Franzosen setzten sich im Achtelfinale mit 1:0 gegen Paraguay durch. Zuvor hatte Marokko im Achtelfinale den WM-Co-Gastgeber Kanada mit 3:0 besiegt. Damit treffen Frankreich und Marokko am Donnerstag im Viertelfinale aufeinander. Zum Wetter, die Vorhersage des Deutschen Wetterdienstes. Im Südwesten wird es heute wieder richtig sommerlich, viel Sonne und bis zu 31 Grad. In den anderen Landesteilen wechseln sich Sonne und Wolken ab, dazu gibt es immer wieder Schauer und vereinzelt auch kurze Gewitter. An den Küsten bleibt es mit bis zu 20 Grad am kühlsten, sonst 21 bis 27 Grad. Morgen hält sich das wechselhafte Wetter im Norden und Osten, im Süden weiter sonnig und trocken bei teils über 30 Grad.
0: Das waren die Nachrichten.
4: Hidden Tracks. Am Mikrofon begrüßt euch wie immer Kai Bembreitz.

Mit sowas wie Twee-Pop ging es hier heute los. Man vermutet das in England, aber es kam aus Sapporo in Japan. Das waren die 800 Cherries mit dem Telephone-Song. Der erschien schon 1999, als das mobile Telefonieren nur so halb angesagt war. Es war gerade schwer am Kommen, kann man sagen. Vielleicht hat die beiden von 800 Cherries schon eine Ahnung, was im kommenden Jahrzehnt in Sachen Telefon und Smartphone so erfunden wird. Mir sagte diese Band 800 Cherries bisher noch nichts, aber dank unseres ByteFM-Programms ist mir dieser Song aufgefallen. Tolle Band, wie ich finde. Wir machen weiter in dieser Stunde mit Twee-Pop und jetzt zu einem Twee-Pop-Meister vielleicht. Edward Ball, auch kurz Ed Ball genannt. Geboren im November 1959, ich meine in London. Er gründete im Monat, als Elvis Presley starb, im August 1977, mit Dan Tracy die Band Television Personalities. Eine prägende Band in den kommenden Jahren. Danach hat Ed Ball weitere Bands gemacht wie O-Level, die Teenage Filmstars und wohl die bekannteste The Times. Seit 1980 gab es diese Band, bei der vor allem Ed Ball die einzige Konstante war. Die letzte Veröffentlichung der Band The Times liegt auch schon 15 Jahre zurück. Jetzt hat sich aber das kleine Label The Beautiful Music die Mühe gemacht, einen Tribute-Sampler digital zu veröffentlichen. Davon gibt es hier heute einige Songs, aber keine Angst, Ed Ball ist nicht verstorben, sondern es ist nur eine Würdigung seiner Songs. Fangen wir an mit einem Song, der heißt Manchester, der erschien im Original auf dem Album E for Edward, das erschien 1989 von The Times, hier in der Version von den Yellow Melodies aus Spanien.

Man denkt, Keep on Running beginnt in diesem Song, aber nein, es wird ein Song von The Times. I helped Patrick McGoohan escape. Und wer ist Patrick McGoohan? Vielleicht nicht mehr so bekannt heute. Er war ein Schauspieler aus New York City, zumindest dort geboren, mit irischen Eltern, wuchs in Irland und England auf und drehte seit Mitte der 50er, vor allen Dingen in England, einige erfolgreiche Filme und Serien. Und in diesem Song, I Help Patrick McGoohan Escape, da geht es vor allen Dingen um die Serie The Prisoner. Und dieser Song erschien im Original 1982. Die Serie dazu, um die es geht hier, die lief im englischen TV von September 67 bis Februar 68. Patrick McGoohan hat sich diese Geschichte ausgedacht und spielte selbst mit. Der Song zumindest hier von The Times ist einer der bekanntesten von denen in der Anfangszeit. War auch so mit vom Mod Revival dabei, dieser Song, schon wegen dem Anfang, diesem Soul-Schlagzeug. Ich bin auch nicht unbedingt der große Ed Ball-Experte, auch nicht Patrick McGoohan-Experte, aber egal, ich habe mir das also ein bisschen angelesen und gehört, weil ich die Compilation I Helped Edward Ball Escape ziemlich klasse finde. Wie gesagt, um die geht es hier heute: A Tribute to the Times und Edward Ball. Und wie gesagt, Edward Ball ist nicht verstorben, er lebt noch, aber in diesen 44 Songs und Coverversionen wird nochmal die ganzen Songs abgefeiert von ihm. Jetzt eine Band, die heißt Post Plastic World, kommt ebenfalls aus Spanien, aus der Hauptstadt sogar Madrid, und die haben den eben gehörten Song I Helped Patrick McGoohan Escape gecovert.

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Ebenfalls eine Coverversion eines Ed Ball-Songs war das hier. My Andy Warhol Poster, hier in der Version von den Vuk Riots aus Darmstadt. Das sind natürlich die beiden Silvana und Mark. Die haben mir auch diesen Sampler hier empfohlen. Danke auf diesem Wege dafür. Wir sind immer in engen Kontakt und wenn es sowas gibt, dann schreiben sie mir manchmal. Wie gesagt, 44 Songs sind drauf auf der Compilation I Helped Edward Ball Escape. Erscheint auf dem Label The Beautiful Music und da ist der Name Programm. Das Label wurde vor gut 22 Jahren in Ottawa in Kanada gegründet von Wally Salem. Er lebt quasi mit einer Passion für die Television Personalities. Das ist, glaube ich, so sein Antrieb. Da gab es auch schon einige Tribute-Sampler zu dieser Band. Und einer der beiden Gründer war ja auch Ed Ball. Und jetzt hat sich Wally Salem vom Label mal die Ed Ball-Songs vorgeknüpft und die sozusagen rumgefragt, wer was da einspielen möchte. 44 Songs sind da zustande gekommen. Und weil hier die Television Personalities so ein bisschen immer über dieser Sendung schweben und ich sie noch nicht vorgestellt habe, hole ich das hier nach mit einem frühen Song, Ende der 70er entstanden. Die Television Personalities natürlich mit Part-Time Punks.

Er schreibt ja immer wieder tolle Texte, dieser Edward Ball oder Ed Ball. Hier auch beim Song Controversial Girlfriend. Im Original erschien dieser Song auf dem Soloalbum Catholic Guilt. Das erschien 1997 unter Edward Ball. Und hier eben eine Version von Crabber. Soweit ich das herausbekommen habe, kommt die Band sogar aus Hamburg. Und weil es so viele internationale Interpreten gibt auf diese Tribute to Ed Ball Times Compilation, kommen wir jetzt nach Wien. Dort gibt es den Musiker Robert Rottefer. Der nennt sich als Musiker meist nur Rottefer. Aber er macht nicht nur Musik, sondern er ist auch Musikjournalist und Moderator, also Kollege für FM4 ist er tätig. Dort macht er Montagabend wöchentlich die Sendung Heartbeat. Dann heißt er Robert Lassina. Er hat lange Zeit in England verbracht und ist mit der ganzen britischen Musikkultur der 90er und Nullerjahre eng in Verbindung. Und so hat er sich den Song Red with Purple Flashes ausgewählt. Der ist, wie gesagt, auch ein früher Song von The Times, einer der ersten Singles, 1981 erschien, damals auf dem selbst gegründeten Label Wham Records. Das gründeten Ed Ball und Dan Tracy mit dem Anspruch, nie schlechte Musik dort rauszubringen. Ist ja auch ein super Anspruch. Ob die Gruppe Wham in der Zeit einen Rechtsstreit anregten, da bin ich mir nicht ganz sicher, das wird fast ähnlich geschrieben, aber Wham ging ja absolut in den Mainstream-Style. Das kleine Label existierte nur von 81 bis 84.

Vielleicht hat es ja jemand erkannt, das war die französische Coverversion des New Order Songs Blue Monday aus den mittleren 80er Jahren. Hier von The Times aus dem Jahr 91, beziehungsweise hier von einer Maxi-CD. So was gab es damals noch. Anfang 92 erschien. Denn auf dieser Maxi-CD wird das nicht nur ins Französische übersetzt, sondern es gibt von Ed Ball auch eine brasilianisch-portugiesische Version des Songs, eine japanische, eine spanische und mein Highlight, die deutsche Version, habe ich hier schon öfters vorgestellt in der Sendung. Wie gesagt, diese EP, Lundi Bleu, ist Anfang 92 auf Creation Records erschienen, dieses legendäre Label von Alan McGee. Und Ed Ball und Alan McGee lernten sich so um das Jahr 1983 meines Wissens nach bei einem Konzert kennen. Aber es kam erst 5 Jahre später zu einer Zusammenarbeit, beziehungsweise zur ersten The Times-Veröffentlichung bei Creation Records. Be Torture hieß das Album. Vorher versuchte Ed Ball es auf selbstgeführten Labels, seine Platten und Singles zu veröffentlichen. Wham Records, Dreamworld und natürlich auch das Art-Pop-Label. Aber finanziell lief das alles überhaupt nicht und so war er finanziell bankrott, wie er mal in einem Interview erzählt hatte. Es war dann ganz schön, dass er 87, 88 mal zu Alan McGee den Draht legte und dann ist ab dann die Platten von The Times auf Creation Records erschienen. Bleiben wir noch etwas bei New Order. Wie gesagt, das Original Blue Monday kam von denen. Die Band davor, die zu New Order wurde, ist bekanntlicherweise Joy Division mit Ian Curtis am Gesang. Die haben einen Song auf Unknown Pleasures veröffentlicht, der hieß Inside und der wurde jetzt auch gecovert, aber wir hören hier erstmal das Original.

Vom Debütalbum als Joy Division Unknown Pleasures war das hier der Song Inside aus dem Jahr 1979, natürlich damals auf Factory Records in Manchester erschienen. Noch so ein legendäres Label aus England, vorhin hatten wir schon Creation Records. Jetzt haben sich diesen Song von Joy Division Thurston Moore und Bonner Kramer vorgenommen und eine sehr, sehr schöne Coverversion dazu aufgenommen. Das ist der finale Track ihres Albums They Came Like Swallows, das erschien im Mai. Und hier hören wir gleich, was die beiden Routiniers, wie man im Fußball sagen würde, aus diesem Song gemacht haben.

Wir sind wieder zurückgekehrt zum Tweepop quasi aus England, obwohl es Tweepop aus Stuttgart war in diesem Fall, von einer Band, die heißt A Simple Present. Die veröffentlichen gerade auf dem kleinen Label Kleine Untergrundschallplatten in Augsburg eine Mini-LP, die heißt Early Days, vielleicht so eine Art Zusammenstellung früher Aufnahmen, jedenfalls viel haben die noch nicht veröffentlicht. Wir hörten gerade den Song I Found Something und weil es schöne, schmissige Popsongs ist, habe ich noch einen zweiten Track von diesem Mini-Album rausgesucht, der heißt Words of Encouragement.

Gleich zum Schluss nochmal zurück zur Compilation, die hier heute im Mittelpunkt stand. I Helped Edward Ball Escape, A Tribute to the Times in Edward Ball. Gleich zum Schluss gibt's die spanische Band Self Love mit dem Song Blue Fire. Ein Song, der im Original 1984 auf dem Album Hello Europe zu finden war von The Times. Passt ja auch ganz gut, so 10 Jahre nach dem Brexit. Hello Europe, sehr positiver Ausruf. Danach ganz zum Schluss als Hidden Track haben wir sozusagen noch ein Times Original, nämlich einen Live-Track, der auf dieser Tribute-Compilation vertreten ist, aus dem 100 Club in London. Der entstand 1986 und es ist der Song Britannia Sleeps Tonight. Irgendwie passt das ja auch zum Brexit aktuell. Wir können uns wieder hören nächste Woche, selbe Welle, selbe Stelle. Mein Name ist und bleibt Kai Bempreix. Ich sage tschüss, bis nächste Woche.

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1: So, dann fangen wir auch schon an. Heute ist Samstag und es ist 12 Uhr und jeden zweiten Samstag heißt es um 12 Uhr Urban Landmusik, Country und Western, ist ja klar, Blues und wenn man Glück hat, ein bisschen Soul. Und am Mikrofon ist Knut Benzner. Guten Tag.

Bogey LaFarge war das. Und der Song, der hieß The Thing und die dazugehörige CD heißt Rent Money. Ich glaube, den Song Rent Money, den Titelsong, wenn man so will, haben wir auch schon gehört. Bogey LaFarge. Bürgerlich Andrew Heisler aus Bloomington, Illinois. Bogey hat ihn seine Mutter genannt und LaFarge nannte er sich nach dem Folksänger Peter LaFarge. Der ist lange, lange, lange tot, 1965 schon in New York City. Ein Oldie, Johnny Rivers, der Song heißt Summer Rain.

Johnny Rivers Summer Rain von seiner LP Realization, die ist 1968 erschienen. Es regnet, ja. Und das war eine LP von ihm. Ziemlich verrückt. Das war eine LP von ihm, die Songs enthält, die er selbst geschrieben hatte oder die von anderen waren. Zum Beispiel Hey Joe ist dabei, eine sehr merkwürdige Version von Hey Joe. A Whiter Shade of Pale, das war Procol Harum. Positively Fourth Street, das war Bob Dylan. Und er singt da natürlich über den Sommerregen und über seine Liebe. Und dann werden die Beatles bzw. Sgt. Pepper's Lonely Hearts Club Band, die LP, zwei, dreimal erwähnt. Das liegt ganz einfach daran, weil diese LP damals erschienen ist und alle ziemlich erstaunt hat. Wir machen ein bisschen Punk. Bass heißt die Band, die kommt aus Wien, so in Österreich. Und der Song heißt Sick of Men.

Roger Eno, also der Bruder von Brian, und Roger ist im Gegensatz zu Brian klassischer Musikpianist, und der Song hieß The Quiet of Snow. Die dazugehörige CD oder LP, die heißt dann Without Wind, Without Air, Rarities. Jetzt kommt wieder ein bisschen Country. Annie Bosco, California Cowgirl.

0: Brent Cobb also mit dem Song Good Times and Good Love von der CD Kippen und They Toast. Skip Mo hat eine neue CD gemacht. Sie ist ein bisschen anders als sonst. Natürlich ist es immer noch Blues, aber hier und da ist es nicht Folk, nein, sondern Gospel. Und solch einen Gospel-Titel hören wir gleich. Cap Mo und der Soweto Gospel Choir. Cap Mo bürgerlich, Kevin Moore. Er bezieht sich immer wieder auf Robert Johnson und ab und an geht er dann eben aber andere Wege. Cap Mo Hand It Over heißt der Song, habe ich ja schon gesagt. Die CD heißt The Breakdown. Hier ist er.
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Get Mo also Handed Over, ein Gospel mit dem, ich hab's erwähnt, Soweto Gospel Chor. Worum es geht, wenn man Sorgen hat, soll man sich nicht grämen, sondern niederknien und beten. Der Hintergrund ist möglicherweise der, dass er sich von seiner Frau getrennt hat, beziehungsweise umgekehrt. Und das macht einem denn schon zu schaffen, ist ja völlig klar. Und der gute Mann ist 74 und in dem Alter von seiner Frau verlassen zu werden, ist schon relativ blöde. Hier ist die Honey Island Swamp Band Devil's Den.

Die Honey Island Swamp Band, eigentlich aus New Orleans, aber da 2005 in New Orleans ein ziemlich großer Hurricane gewesen ist, nämlich Katrina, ist die Band dann tatsächlich in San Francisco gegründet worden. Sie besteht bis heute und ist auf Tournee und macht immer noch die Musik, die sie schon seit einigen Jahren machen. Diese Mixtur aus, ja, aus dieser Musik, die man unten in Louisiana oder Mississippi eben macht. Die CD heißt Demolition Day. Wir hören noch einen Song von der Honey Island Swamp Band und der heißt She Goes Crazy.

0: Love Songs on the Radio, Machlow 3 von ihrer LP oder CD Ask Me Tomorrow aus dem Jahr 1995. Die Schallplattenfirma veröffentlicht die alten LPs, wieder veröffentlicht die alten LPs, CDs von Mojave 3. Und darunter ist eben Ask Me Tomorrow aus dem Jahr 95, ich habe es erwähnt. Und der Song, der ist auch wirklich recht schön. Frank Zappa, lange verstorben, hat in seiner Karriere 3, 4 Country-Songs gemacht. Da ist einer, der heißt Lonesome Cowboy Bird, im Original gesungen von Jimmy Kyle Black, der immer gesagt hat, I'm the Indian in the group. Und es geht aber weder um Jimmy Kyle Black, der auch schon lange verstorben ist, noch um Frank Zappa, sondern um Ike Willis. Der ist vor einem Monat, ich habe das neulich durch Zufall erst gelesen, der ist vor einem Monat verstorben, nämlich am 16. Mai 2026, geboren am 14. November 1955, ist also gerade mal 70 Jahre alt geworden. Jener Ike Willis war jahrelang der Sänger und der Gitarrist und Rhythmusgitarrist von Frank Zappa. Und da gibt es nun also diese CD, diese Doppel-CD. Zappa 88, The Last US Shows. Die sind entstanden im Jahr 88 natürlich und sind dann von Zappa erst viel, viel später, ich glaube erst 21 veröffentlicht worden, diese Aufnahmen. Das war eine Konzert Reihe, nicht etwa wie die CD suggeriert, The Last US Show nur eine Show, sondern nein, es war eine Konzertreihe. Und Zappa hat sich dann hingesetzt und gemischt und gemischt und gemischt. Zurück zu Ike Willis, der war damals der Sänger dieser Show und der Gitarrist. Und naja, und dann hören wir dann eben Lonesome Cowboy Bird, Frank Zappa und Ike Willis live.
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1: Tja, so hat er es gemacht, oder so haben sie es gemacht. Damals Zappa und seine Band. Snorri Halgrimsson.

Snorri Hallgrímsson, Pianist und Komponist und Filmmusikmacher aus Island. Nowhere Sessions heißt die CD und der Song, den wir gerade gehört haben, der heißt The White Blur Was a Fox und er spielt dann doch wirklich recht schön Piano. Nate Amos ist Sänger der Indie-Pop-Band Water From Your Eyes und gleichzeitig der Sänger der Band, wenn es dann eben eine Band ist, This Is Lorelei, und von denen hören wir einen Song, der heißt Billy Came

0: 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Die Nachrichten.
1: Ich bin Diana Kramer. Die Debatte über den Umgang mit der AfD reißt nicht ab. Verteidigungsminister Boris Pistorius warnt in der Bild am Sonntag davor, der Partei Zugang zu geheimen Informationen zu geben. Gleichzeitig zeigt eine neue INSA-Umfrage, beim Thema Brandmauer ist die Bevölkerung fast genau in zwei Lager geteilt.
2: Pistorius sagt, gerade bei geheimen Informationen müsse der Staat ganz genau hinschauen, wer Zugang bekommt. Als Grund nennt er die aus seiner Sicht große Nähe der AfD zu Russland. Die INSA-Umfrage für die Bild am Sonntag zeigt außerdem, wie gespalten die Menschen beim Thema AfD sind. Fast jeder Vierte findet es richtig, dass Union und SPD nicht mit der AfD zusammenarbeiten wollen. 39% halten das für falsch. Auch bei einem möglichen AfD-Verbot gehen die Meinungen deutlich auseinander. Zoe Tassovali, Redaktion.
1: In Erfurt beendet die AfD heute ihren Bundesparteitag mit Beratungen über Satzungsänderungen und weitere interne Regelungen. Die Parteispitze um Alice Weidel und Tino Chrupalla war bereits gestern für 2 weitere Jahre im Amt bestätigt worden. Begleitet worden war der Parteitag von Protesten zehntausender Menschen. Auch für heute sind Demonstrationen geplant. Die USA feiern das 250. Jubiläum ihrer Gründung. Am Abend gab es neben einer Rede von Präsident Donald Trump in Washington auch ein gewaltiges Feuerwerk. Allerdings funkte das Wetter dazwischen.
3: Auf der Festmeile hier in Washington gab es ein bisschen Chaos, als die Besucher wegen eines Gewittersturms evakuiert wurden. Keiner wusste wohin und wie es weitergehen sollte. Viele buhten. Die Militärüberflüge wurden abgesagt. Nur Trump ließ sich nicht von seiner Rede abbringen, die er überhaupt halten wollte, weil viele der eigentlich geplanten Performer im Vorfeld abgesagt hatten. Die ganze Fete war ihnen zu politisch. Trump sprach spät am hiesigen Abend. Dann stieg das Feuerwerk in die nasse Nacht. Tina Eck, USA.
1: Zum Sport. Frankreich steht im Viertelfinale der Fußball-Weltmeisterschaft. Die Franzosen setzten sich im Achtelfinale mit 1:0 gegen Paraguay durch. Zuvor hatte Marokko im Achtelfinale den WM-Co-Gastgeber Kanada mit 3:0 besiegt. Damit treffen Frankreich und Marokko am Donnerstag im Viertelfinale aufeinander. Zum Wetter, die Vorhersage des Deutschen Wetterdienstes. Im Südwesten wird es heute wieder richtig sommerlich mit viel Sonne und bis zu 31 Grad. Im Rest des Landes wechseln sich Sonne und Wolken ab. Dazu gibt es immer wieder Schauer und vereinzelt auch kurze Gewitter. An den Küsten bleibt es mit rund 20 Grad am kühlsten, sonst 21 bis 27 Grad. Morgen hält sich das wechselhafte Wetter im Norden und Osten, im Süden dagegen weiter sonnig und trocken bei teils über 30 Grad.
0: Das waren die Nachrichten. 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
4: Ihr hört Byte FM und das hier, das ist Anstoß, eine Sendung, in der wir euch eine Stunde lang vielversprechende neue Acts aus Deutschland, Österreich und der Schweiz präsentieren. Mein Name ist Marius Magor und das hier ist Shanice the Reddish mit God's Grace.

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1: God's Grace, ein Track von einer Musikerin mit einem fantastischen Künstlernamen. Shanice the Radish heißt diese Künstlerin aus Zürich, die sich in den vergangenen Jahren zu einer der spannendsten neuen Stimmen der Schweizer R&B-Szene nach vorne gespielt hat. Shanice the Radish, dieser Track hier, God's Grace, der stammt aus dem Jahr 2026, also noch recht neu. Aber es gibt noch einen ganz neuen Track von dieser Musikerin. Aber ich möchte hier erstmal kurz sagen, was ihr hier überhaupt hört, denn ihr hört ja den Anstoß auf BeatFM, eine Sendung, die eine ganz, ganz klare, definierte Mission hat. Mein Name ist Marius Magor und ich möchte euch hier eine Stunde lang Musik spielen, die ihr wahrscheinlich noch nicht kennt. Und zwar, weil sie allesamt von Acts stammen, die noch relativ am Anfang ihrer musikalischen Laufbahn stehen. Es ist eine Sendung für NewcomerInnen aus Deutschland, Österreich und der Schweiz. Und nun kommen wir zurück zu Shanice the Radish aus der Schweiz. Sie hat gerade einen gemeinsamen Track mit der Produzentin MAPQB veröffentlicht. MAPQB und Shanice the Radish mit diesem tollen Track Up Here.

Fama heißt der Künstler und Rambla, das heißt, das ist der Name dieses Tracks, den wir hier gerade hören. Fama, ein Künstler, der so Electronica-Tracks produziert, ein bisschen in der, sagen wir mal, Tradition von Acts wie Jamie XX oder auch The Blaze. Und dieser doch schön interessant vor sich hin klackernde Elektro-Track, das ist eine Produktion aus Österreich. Und ihr hört den Anstoß auf Byte FM und wir bleiben hier einmal so im Themenbereich interessante elektronische Musik und fahren nun rüber nach Berlin und von dort aus, da gibt es ein Künstlerinnenkollektiv namens Annas aus Berlin. Die spielen ziemlich windschiefe elektronische Musik, catchy und ein bisschen schön ätzend dabei. Hier sind Annas aus Berlin mit ihrem neuen Song Butterbrot.

Sonnensystem, ein Track sonniger Indie-Pop von einer Künstlerin aus Salzburg. Urbi ist ihr Name. Ihr hört den Anstoß auf Byte FM. Und dieser Song, der erscheint auf dem Label Feberwolle Records aus Österreich. Und von diesem Label präsentiere ich euch einen weiteren Newcomer-Innen-Track. Und zwar jetzt von der Band Janka. Jankas neuer Track hat den schönen Namen Mein Kopf will allein sein. Und auch hier handelt es sich um Indie-Pop, aber von ein bisschen groovier Natur. Janka, diese Band, die stammt aus Innsbruck. Und hier sind Janka mit Mein Kopf will allein sein.

auf 110, ein Song von einer Band, die ich schon das ein oder andere Mal hier im Anstoß auf Byte FM gespielt habe. Auch hier handelt es sich wieder um eine österreichische Gruppe und zwar um die Low Life Rich Kids. Die Low Life Rich Kids möchte ich euch direkt nochmal zeigen, denn dieser schroffe, so ein bisschen geil, lustlos vor sich hin polternde Indie-Rock, der gefällt mir sehr, sehr gut und deswegen hier ein weiterer neuer Track von Low Life Rich Kids. Ich möchte meinen, es ist ihr neuester Track gerade. Dieses Ding heißt Bon Temps von Low Life Rich Kids.

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Seht ihr es nicht? Ein Song von einer Band, die quasi prädestiniert ist hier für den Anstoß auf BeiteFM. Sie heißen Kabelbruch. Sie spielen auch schön schroffen Indie-Rock, fast ein bisschen Punk oder, wenn man das sogar so meint, Hardcore mit da drin in deren Mix. Und Kabelbruch, das war eine ehemalige Schülerband, die nun 2,5 Jahre später auch nach dem Ende der Schule immer noch gemeinsam in Dresden Musik macht. Der Song hier, der hieß auf jeden Fall, wie gesagt, seht ihr es nicht. Und der stammt von ihrem Debütalbum, das heißt genauso, also auch seht ihr es nicht. FreundInnen der gepflegten Jangle-Pop-Kunst. Ich habe einen Namen für euch, den ihr euch mal merken solltet. Und zwar die Gruppe Super Bingo. Die stammt aus Hamburg und bei denen jingelt und jangelt es so schön. Das ist für Fans von sagen wir mal Guided by Voices oder auch noch ältere Sachen, Big Star, ihr wisst das alles, wenn ihr da Fans von seid. Super Bingo auf jeden Fall, schöner Oldschool-Sound mit Lo-Fi-Charme auch drin. Super Bingo aus Hamburg haben eine ganz, ganz neue Single am Start. Es ist sogar ihre allererste Single überhaupt. Deswegen hört genau hin. Super Bingo mit Ace.

Wenn das die Realität ist. Song Nummer 1 vom Debütalbum der Band Delta Welle. Hier im Anstoß auf Byte FM, eine Sendung für NewcomerInnen aus Deutschland, Österreich und der Schweiz. Delta Welle, eine Gruppe aus Berlin und Leipzig. 4 MusikerInnen stecken hinter dieser Musik. Sie selbst beschreiben das im Pressetext durchaus als inspiriert von der neuen deutschen Welle, aber da ist noch irgendwie ein bisschen was Groovieres drin, was Delta Welle machen. Ich finde, es ist, wenn es nicht neue deutsche Welle sein sollte, dann vielleicht Post, neue deutsche Welle. Das sind alles nur Begriffe. Viel wichtiger ist, dass wir nochmal weiter hier in der Musik graben von Delta Welle. Wir sind Staub im Kosmos, das ist der Name ihres Debütalbums und hier ist der Titeltrack Delta Welle mit Wir sind Staub im Kosmos.

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1: 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Fragt Jan Ney, ein 27 Jahre alter Künstler aus Salzburg. Der Song hier ist eine seiner aktuellen Singles, die ein Vorabboten darstellen auf sein Debütalbum. Surface Level Love heißt das, am 26. Juni erscheint es. Ein Debütalbum, also eigentlich perfektes Material hier für den Anstoß auf BYTE.FM, die Sendung, die ihr gerade hört. Eine Sendung, in der ich euch alle zwei Wochen immer ganz, ganz viele brandneue Musik vorstellen darf. Das klingt ja immer nach wahnsinnig viel Rechercheaufwand, aber so anstrengend ist das für mich gar nicht, denn ich bekomme diese ganze neue Musik immer Tag um Tag zugespielt. Wir haben nämlich ein Postfach und das bedeutet für euch, wenn ihr auch Musik macht, dann könnt ihr uns ganz einfach eure Musik selber zuschicken. An das E-Mail-Postfach anstoß@byte.fm, Anstoß hinten geschrieben mit Doppel-S und nicht mit SZ. Dahin schreibt ihr eure E-Mails mit euren Streaming-Links und dann kann es sehr, sehr gut passieren, dass eure Musik auch mal hier im Anstoß laufen wird. So wie besagte Tracks von Jan Ney aus Salzburg. Hier ein weiterer Track, der auf sein Debütalbum hinweist. Jan Ney mit Everything is Free.

Asteroids heißt dieser Track von einer Band namens Hell. Könnte erstmal klingen, als wäre sie benannt nach dem gut gestimmten Supercomputer aus 2001 A Space Odyssey. Es ist aber ein Akronym. HAL, H-A-L, steht für Highly Addictive Light. Und es ist auch der Name der Debüt-EP dieser Wiener Progressive Jazz Rock Band. Diese EP, Highly Addictive Light, die ist schon im Jahr 2024 erschienen. Ich spiele sie aber trotzdem, denn sie wurde mir gerade eben erst zugespielt, und zwar von Laura. Das ist die Schwester vom Schlagzeuger dieser Band, und die sagt, das ist so, so tolle Musik, und ihr Bruder hat damals vor 2 Jahren da so viel Energie reingesteckt und die muss jetzt hier auch mal im Anstoß laufen. Deswegen danke an Laura für die Einsendung und dass ich hier diese ziemlich komplex spannende Musik aus Wien euch spielen darf von der Band Hell. Und ich habe es ja gerade so ein bisschen umrissen, es gibt hier ein Postfach, ihr könnt hier E-Mails schreiben. Das heißt für euch da draußen, wenn ihr auch Musik macht, schickt uns immer gerne eure Tracks an anstoß@byte.fm. Anstoß, hinten geschrieben, mit Doppel-S. Denn das war es jetzt hier auch schon mit dem Anstoß heute auf Byte FM. Mein Name ist Marius Magor, ich bedanke mich fürs Zuhören und verabschiede mich mit einem weiteren Track von der Gruppe Hell aus Wien. Dieser Track von ihrer EP Highly Addictive Light, der heißt Star Drifter, und so driften wir nun hier in den Abend rein. Ich sage tschüss und bis bald.

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1: Hallo, hier ist die Sendung One Track Pony. Hier ist Frank Lechtenberg. Northcote heißt das Projekt des kanadischen Musikers Matt Goat. Und Northcote, die sind nicht neu im Geschäft, denn die Band hat gerade das 7. Album veröffentlicht. Das heißt To Cherish und ist mein heutiges One Track Pony. Seit 2008 gibt's Northcote und sie waren unter anderem schon mit The Gaslight Anthem oder Frank Turner unterwegs. Die 10 Songs auf der neuen Platte sind alle mindestens 3,5 Minuten lang und oft auch etwas länger. Hier geht's also um die Songs und nicht um algorithmische Strukturen für die nächste Playlist-Platzierung. Grundsätzlich ergänzt sich die akustische Gitarre mit feinperlenden Gitarrenarpeggien auf der E-Gitarre und das Ganze ist dann aufgebaut auf einem akustischen Rhythmusfundament. Das ist so die Klangfarbe dieser Platte. Die Stimme von Matt Goat, die hat die durchaus reduzierten Arrangements genommen und darauf dann Platz gefunden. Die Produktion von Jesse Gander ist durchweg transparent und klingt sehr gut. Stilistisch ist das sehr amerikanisch? Nicht selten habe ich da an den Boss gedacht. Das ist auch der Fall beim ersten Track, den ich spielen möchte. Das sind Northcote mit Got Away.

Dieser Track hier ist inzwischen über 40 Jahre alt. Das war ein Big Country mit dem Titeltrack aus ihrem zweiten Album Steel Town. Ihr hört die Sendung One Track Pony auf Byte FM. In dieser Stunde stelle ich euch das 7. Studioalbum der kanadischen Formation Northcote vor. Ich habe vorhin schon gesagt, dass Sänger Matt Goat die inhaltliche Richtung vorgibt. Die ist auf To Cherish geprägt von den Erfahrungen einer Trennung. Musikalisch unterstützt wird Goat durch Stephen McGillivray an der Gitarre, der diesem grundsätzlich amerikanisch geprägten Songwriting eine jänglige britische Note aufdrückt. Eric Paone spielt Bass und Mike Battle Percussion. Paul Rigby von Nico Case, der spielt dann auch noch die eine oder andere Note auf der Gitarre. Ich spiele euch jetzt einen weiteren Northcote-Track, der sehr mit diesen perlenden Gitarrenklängen spielt, die ich gerade angesprochen habe. Das ist Holding On To Nothing.

Bill Pritchett hat Anfang des Jahres sein neues Album Haunted herausgebracht. Daraus habe ich hier auf BytefM den Track Lily gespielt, der wieder sehr direkt an sein erfolgreiches Debüt Jolie anknüpfen kann. Ich spiele gleich noch einen weiteren Track meines heutigen One-Track-Ponys Northcote. Vorher gibt's aber den King of Jangle Pop mit dem ersten Vorboten auf das kommende Album. Das Album wird The Age of Everything heißen, der Track heißt Spin und der Künstler ist Johnny Marr.

0: Aus dem 2026er Cribs-Album Selling a Vibe ist das einer meiner liebsten Tracks, das ist Self-Respect. Nicht zufällig habe ich dieses Stück direkt nach der neuen Johnny Marr-Single gesetzt, denn Marr war eine Zeit lang offizielles Bandmitglied der Cribs. Kommen wir zurück zu meinem heutigen One-Track-Pony. Hierbei geht es um das Album To Cherish der kanadischen Band Northcote. Entstanden ist die Idee auf der letzten Kanada-Tour von Matt Goat und Gitarrist Stephen McGillivray. Und da kam dann auch schon die Idee, das Album in Vancouver bei Jesse Gander aufzunehmen, der einen richtig guten Job gemacht hat. Alles klingt crisp, aufgeräumt und klar. Und Matt Goat erinnert einmal mehr an den Boss in dem nächsten Track. Hier kommt jetzt das weitere Beispiel dafür, dessen Northcote mit Lessons in the End. Und direkt danach kommt dann, versprochen, tatsächlich auch Bruce Springsteen.
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Ein Springsteen-Song aus dem 2014er Album High Hopes. Das ist Just Like Firewood. Ihr hört die Sendung One Track Pony auf Byte FM und ich habe einen weiteren neuen Track für euch, denn auch von den Eels wird bald ein neues Album erscheinen. Cookie Happened soll Mitte Oktober rauskommen. Die erste Vorab-Single daraus heißt Cap in Hand und die hören wir jetzt.

Permafrost mit Tears and Bullets, die norwegische Band, gibt es schon seit Anfang der 1980er Jahre. Dieser Track hier ist aber ziemlich aktuell. Er erschien Ende 2025 bei uns. Am besten findet ihr die passende EP dazu bei Bandcamp. Die Band heißt, wie gesagt, Permafrost. So, jetzt habe ich es richtig. Jemand, der noch viel länger im Geschäft ist und schon mit Peter Green oder Pink Floyd gespielt hat, ist ebenfalls mit einer neuen Platte da. Ende Juni wird sein neues Studioalbum The Finishing Touch erscheinen. Daraus gibt es schon Vorboten. Die Rede ist natürlich von Snowy White. Der Track heißt Just the Way It Is Today. Ihr hört bei DFM.

Noch ein alter Bekannter mit frischer Musik, das ist Bruce Hornsby mit Indigo Park, hier in der Sendung One Track Pony auf Byte FM, in der ich euch heute die neue Platte von Northcote vorgestellt habe. Die heißt To Cherish. Eine Platte, die bisher so ein bisschen untergegangen ist aus meiner Sicht, ist das neue Soloalbum von Keyboarder Richard Barbieri. Das Album heißt Hauntings und ich habe daraus noch Artificial Obsession für euch. Alles, auch den letzten Track dieser Stunde, den könnt ihr übrigens immer als Freunde von Byte FM in unserem Archiv komplett nochmals nachhören. Bei uns geht's mit Dilara Händler und unserem Byte FM Magazin weiter und wenn ihr diese Sendung in der Wiederholung am Sonntagmorgen gehört habt, dann kommt hier Hello Mellow Fellow mit Matthias Westerweller. Ich bin Frank Lechtenberg und sage Tschüss.

Hallo und willkommen zur neuen Ausgabe von Hello Mellow Fellow hier auf Byte FM, wie immer mit mir, Matthias Westerweiler, am Mikrofon. Der fast geneigt war, nach der Hitzewelle der letzten Tage oder der letzten Woche ein Jamaika-Special hier heute wieder stattfinden zu lassen. Aber in der letzten Zeit gab es ja eigentlich zu viele Specials. Das letzte ein Soul-Musik-Special, davor gar ein Country-Music-Special. Und wenn ihr das ByteFM-Archiv durchforstet, dazu solltet ihr Mitglied oder Freundin von ByteFM werden, findet ihr bei Hello Mellow Fellow auch schon einige Jamaika-Specials. Was nicht heißen soll, dass ich in diesem Jahr vielleicht noch eins hinterher schiebe. Heute gibt's ja auch ein kleines Special, ein kleines Telefon-Special. Inspiriert von dem schönen Foto von Daniel Stier. Sei herzlich gegrüßt, lieber Daniel, und danke für dieses schöne Foto. Auf dem Foto ist ein zartgrünes Kunststofftelefon an der Wand befestigt zu sehen, unter einer zartrosa rauchfarbenen Kabine, Kanzel, Kugel, was auch immer. Links davon ein schöner Gummibaum. Und irgendwie dachte ich, das ist ein wunderbares, passendes Foto für Hello Mellow Fellow und deswegen heute Hanging on the Telephone, inspiriert von dem Lied von den Nerves bzw. von Blondie. Leider etwas zu schnell, um es hier zu spielen, denn bei Hello Mellow Fellow findet ja nur langsame, ruhige, entspannte Musik ihren Platz. Und das alle 4 Wochen für alle, die hier heute zum ersten Mal zuhören sollten. Ja, ansonsten wieder eine bunte Mischung, alter Sachen, neue Sachen, eben einige Telefonsongs. Ich bin selbst gespannt, was es alles in die Sendung heute schaffen wird und was nicht. Wir legen los mit einem Telefonsong von Labi Siffre, der heißt Bless the Telephone, und ich wünsche euch viel Spaß in den nächsten 2 Stunden.

Ja, schönes Lied finde ich von seinem zweiten Album The Singer and the Song. Dieser Song Bless the Telephone, veröffentlicht im Jahre 1971. Ja, und wir gehen aber mal jetzt in die Neuzeit. Neue Musik des brasilianischen Musikers Bruno Berle. Und der bringt im Juli, ich glaube am 10. Juli, ein neues Album heraus und zwei Singles gab es daraus schon zu hören. Die erste möchte ich euch gerne mal vorspielen. Die heißt Manja.

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1: Erykah Badu, Mr. Telephone Man, aus ihrem 2015 erschienenen Mixtape But You Can't Use My Phone, Mr. Telephone Man war das. Und davor haben wir neue Musik gehört aus Berlin. Zwei Musiker namens Color und Alan Y, die haben am 19. Juni bereits eine EP auf dem Berliner Label Block Opera erschienen. Die EP trägt den Titel Baby Steps und den Titel, den ich euch vorgespielt habe, trägt den Titel Liebe. Ja, und darum geht es hier natürlich bei Hello Mellow Fellow auch immer wieder und ja, und so weiter und so fort. Hatte ich eigentlich mal ein Special zur Liebe gemacht? Nein, wahrscheinlich nicht. Aber Musik ist ja schon per se irgendwie ganz oft, zumindest in meiner Welt, mit dem Liebe, mit der Liebe-Nummer verbunden, um beim Telefon-Jargon zu bleiben. Wir bleiben immer noch beim Telefon, wir bleiben auch bei Erykah Badu von ihrem New America Part 1 Album. Jetzt gleich hinterher, Telefon.

Ja, passt ganz gut hinter Erykah Badu, finde ich. Kirby war das Mama Don't Worry von ihrem Album Miss Black America, das eigentlich vor einem Jahr oder im August letztes Jahr schon erschienen ist, aber auch dieses Jahr nochmal ein Vinyl-Release auf dem Deptone Records Sublabel oder Ableger oder Antennenlabel Diamond West bekommen hat. Und aufmerksam geworden bin ich auf das Album eigentlich über das Cover, denn das ist meiner Meinung nach eine Reminiszenz an Minnie Riperton's Album Come Into My Garden aus dem Jahre wann? 68, 69 circa. Darauf sieht man Minnie Riperton in einem weißen Kleid in einem grünen mit Hecken bepflanzten Garten stehen. Und ja, bei Kirby sieht es relativ ähnlich aus, muss ich sagen. Sie trägt auch ein weißes Kleid, wenn, glaube ich, auch eher irgendwie so eine Art Brautkleid vom Look her. Aber ich glaube, die Reminiszenz ist ganz offensichtlich. Allzu viel weiß ich noch nicht über die Dame, aber das Album nach erstem Durchhören gefällt mir doch recht gut. Und gut gefallen hat mir auch beim ersten Durchhören das Album, das neue Album von Vince Staples. Das war hier neulich Album der Woche bei FM und auch das möchte ich euch nicht vorenthalten und spiele euch daraus den Titel Seven in the Morning mal vor. Da geht so.

Ja, Seven in the morning. Jetzt ist es 10 in the evening oder besser 10:30. Nee, 11:30. Ich tue mich da immer schwer. Ist auch so, dass hier im Frankfurter Byte FM Studios, dem ich sende, die Wärme noch nicht so ganz entwichen ist und möglicherweise mein Denken etwas einschränkt. Ja, kann sein, möglicherweise kann das sein. Also, es ist spät, es ist Montagabend. Es sei denn, ihr hört die Wiederholung am Sonntag zwischen 10 Uhr vormittags und 12 Uhr mittags. Auch ein guter Zeitpunkt, um diese Sendung zu hören, meiner Meinung nach, denn ich finde so ein bisschen relaxter Start mit einem schönen Frühstück in den Sonntag passt oder geht mit Hello Mellow Fellow ganz gut, ja. Wir gehen nochmal zurück zum Telefon, aber bleiben bei neuer Musik, brandneuer Musik. Am 19.06. kam das neue Album des Assistenten raus. Ultramarin heißt es, war letzte Woche hier bei Byte FM auch unser Album der Woche. Mann am Telefon ist ein Titel, den ich euch jetzt natürlich mit diesem Special hier, Telefon-Special, heute nicht vorenthalten kann.

Da hat es ganz schön geknistert am Ende. Das war kein Telefonsong, das waren Orchestral Maneuvers in the Dark mit Statues. Aus dem Jahr 1980.

Ein wunderbares Stück Musik, wie ich finde. Vielen Dank an Paul David Rollmann, der mir dieses Stück auf dem Telefon quasi, da wären wir wieder beim Telefonthema, vorgespielt hat. Es lief im Hintergrund, er hat es einfach abgespielt, mir eine Sprachnachricht per Telefon geschickt und ich dachte, wow, klingt toll, super. Der Musiker heißt, jetzt wird's schwierig, der Vorname ist TS, ich weiß nicht, ob man das ausspricht oder TS ausspricht, der Nachname Bayandalay, und der kommt aus der Mongolei, dieser Bayandalay, und Bird of Wind hieß dieser Titel, den wir gehört haben. Es ist der Opener auf seinem Album Wind of Eurat, erschienen auf dem in Salzburg beheimateten Label Night Defined Recordings. Und ja, da gehen Grüße raus nach Salzburg und Grüße nach Kleestadt. Vielen Dank für diese Perle. Ich muss sagen, mit dem Rest des Albums habe ich mich noch so ein bisschen schwer getan oder tue ich mich noch schwer. Ich muss es nochmal einfach mal ein paar Mal anhören. Aber der Opener Bird of Wind, der wird es wahrscheinlich hier in meine Jahrestop 10 Songs des Jahres 2026 schaffen. Ja. Weiter mit neuer Musik, denn zu lange haben wir hier in den letzten Monaten alte Musik gespielt bei diesen ganzen Country und Soul Specials. Es gibt neue Musik des Düsseldorfer Gitarristen, Sänger, Songschreibers, wie auch immer, TG Maus, alias Thorsten Maus, und da möchte ich euch ein oder zwei Songs heute mal hier in der Sendung vorspielen. Der erste heißt What If und er geht so.

Ja, mit Flöte in die zweite Stunde. Hello, Mellow Fellow. Ich muss das Mikrofon etwas näher nehmen. So, Entschuldigung. Ja, es ist immer noch heiß hier im Studio, muss ich gestehen. Und der Schweiß steht mir, die Perlen stehen mir auf der Stirn. Wir haben die erste Stunde Hello, Mellow Fellow mit Steve Parks beschlossen, der Sitting, Still Thinking of You. Es ist wirklich heiß. Zum Besten gegeben hat, das war nicht die Vokalversion, sondern das war die Version mit Steve Marshall an der Flöte, die Instrumentalversion. Auf Dope Brothers wurde das vor vielen, vielen Jahren mal wieder veröffentlicht, wann das im Original ist, irgendwann Mitte der 70er oder so. Ja, und davor, wie gesagt, neue Musik von TG Maus, von Thorsten Maus, und von dem werden wir in der zweiten Stunde Hello Mellow Fellow auch noch einen zweiten Song hören. Wir haben Hanging on a Telephone als Untertitel gewählt, nicht wir, sondern ich, und bleiben noch ein bisschen beim Telefonthema hängen, glaube ich, weil ich habe echt ganz nette Songs gefunden, muss ich sagen. Ich würde sagen, wir hören uns einen Song an. Telephone, What's Your Name heißt der, und der ist von Dazed oder Daste, und ich weiß nichts darüber, ich habe den einfach gefunden und für gut befunden, und deswegen läuft er jetzt hier zu Beginn der zweiten Stunde.

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Und da war es auch schon vorbei. Das Stück von Dusty. Ich habe gesehen gerade, die kommen aus Australien, haben schon ganz viel Musik rausgebracht, aber mir sind sie durch die Lappen gegangen. Bisher klingt aber sehr nett, sehr relaxed, ganz entspannt. Ich mag die Stimme des Sängers. Neue Musik kommt bald auch von Nosom alias Nepomuk alias Pearly Gates heißt seine neue Single und die möchte ich euch nicht vorenthalten. Ich muss aber kurz mal spicken. Moment, wie das Album heißen soll, das wäre ja eigentlich auch ganz nett, das anzukündigen, denn das kommt nämlich bald im Juli, soweit ich das in Erinnerung habe. War das irgendwie so um den 17. rum? Hier ist die Ankündigung: Cherry Stone Pillow. Ja, am 31. Juli, Ende Juli wird es erscheinen. Das neue Album von Nosum alias Nelson Maria Brandt und jetzt daraus Pearly Gates für euch.

Musik aus Äthiopien, Musik aus dem Jahr 1977. Yemiyas Lex Fikir war der Titel. Haylu Mergia and the Valias, die Band, wiederveröffentlicht vor einigen Jahren auf dem in New York beheimateten Label Awesome Tapes of Africa. Und das war eine Platte, eine der Platten, die ich in den letzten Tagen, als es so heiß war, besonders gerne gehört habe. Instrumentals sind das hier ganz toll und ja, der Mann ist wichtig für die äthiopische Musik gewesen und ich hatte auch das Glück und das große Vergnügen, den mal vor ein paar Jahren hier live spielen zu sehen und er klingt wirklich ganz, ganz besonders toll am Keyboard. Also das ist irgendwie, ja, es ist einfach eine andere Art von Musik und eine andere Art von zu musizieren. Wir gehen ins Jahr 1970, also nochmal 7 Jahre früher zurück und gehen nach Brasilien und da ist es auch heiß, ja, und trotzdem wird das Tempo jetzt ein bisschen angezogen, vielleicht etwas ungewöhnlich für Hello Mellow Fellow, aber Georgie Ben liegt als nächstes auf dem Plattenteller mit dem Stück O Telefone Toku Novamente von seinem Album Forza Bruta und passt doch hier einfach zum Hanging on the Telephone Titelthema.

Ja, sag mal, in Berlin Nova Express waren das. Irgendwie dachte ich, ich hätte diese Single schon mal hier gespielt, aber hab's anscheinend vergessen zu spielen. Ja, Benjamin Biolay hat es im Original für Henri Salvador geschrieben. Jetzt komme ich nur nicht auf den Titel des Originals. Club Mediterrane oder so ähnlich irgendwie. Irgendwas mit Mediterrane war das. Henri Salvador, ein französischer Sänger, der seine Hochphase in den 50er, 60er Jahren hatte, hatte dann ja ungefähr um die gleiche Zeit, wie diese Single hier wahrscheinlich erschienen ist, oder? Wann war das? Gute Frage. Hier steht was von 2000, irgendwie, ja. 2004, genau, irgendwie so. In dem Dreh rum kamen neue Aufnahmen von Henri Salvador raus und ja, hat mir damals sehr gut gefallen und als mir ein Freund mich darauf aufmerksam machte, wir kamen irgendwie auf diese Nova Express Single, dachte ich mir, die brauche ich und da sind drei tolle Stücke drauf, unter anderem diese schöne deutsche Version ja, des Henri Salvador Songs. Sommer in Frankfurt war sehr, sehr heiß oder ist im Moment sehr, sehr heiß noch. Und wir bleiben aber in Deutschland damit auch, wo es ja überall heiß ist eigentlich gerade. Michel van Dijk ist eigentlich gebürtiger Holländer, soweit ich das in Erinnerung habe, aber er hat sich auch dem Thema Bossa Nova vor über 20 Jahren mal zugewandt auf seinem 2004 erschienenen Bossa Nova Album. Also ist ja ungefähr, ja, wir reden hier von ungefähr der gleichen Zeit, wo das alles rauskam. Kann man da gar von einer zweiten, dritten, vierten Bossa Nova Welle sprechen? Ich weiß es nicht. Egal, aus Michel van Dijks Bossa Nova Album, der Titel, na, Telefon.

0: Michel van Dijk, Telefon, ja, genau. Ach, und mir steht wirklich der Schweiß hier. Ich dachte, es sei jetzt eigentlich kühler geworden, gerade in den Abendstunden, aber irgendwie staut sich hier im Studio immer noch die Hitze. Na, was soll's, lasst uns nicht über das Wetter jammern, lasst uns was gegen den Klimawandel tun. Vielmehr, da könnte man natürlich auch sagen, was soll diese ganze Vinylproduktion noch, dieser ganze Plastikkram und so, Schallplatten, braucht man das überhaupt noch? Ja, alles schwierig. Wobei die wahrscheinlich nicht den Hauptanteil, naja, wobei weiß man gar nicht, wie hoch der Anteil an, was weiß ich was, umweltbelasteten Ausdünstungen von Schallplattenpresswerken weltweit, was das angeht. Aber bevor ich jetzt hier weiter, unangemessen Verbales ausdünste, ohne Näheres zu wissen, schaue ich mal kurz auf die Uhr. Wo sind wir? Ach, wir haben ja noch viel Zeit. Wir haben ja noch über eine halbe Stunde Zeit hier bei Hello Mellow Fellow. Hanging on the Telephone ist der Untertitel der heutigen Sendung. Und ich springe zwischen Telefonsongs, zwischen alten Songs und neuen Songs hin und her. Und neue Musik liegt hier auf dem linken Plattenteller gerade. Deniva Levi heißt der Interpret und der kommt aus Georgien und lebt in Frankfurt. Und Levan heißt er mit richtigem Namen, mit Vornamen. Und Deniva Levi macht Musik, er rappt, er produziert selbst. Rap ist vielleicht jetzt auch etwas zu eng gefasst oder so. Auf jeden Fall hat er eine sehr schöne Flexidisc rausgebracht mit 1, 2, 3, 4 Stücken. Nela ist diese betitelt und ich wollte die ganze Zeit schon immer mal bei Hello Mellow Fellow ein Stück daraus spielen. Das Stück, was ich ausgesucht habe, heißt Isa, I-Z-I.Z.A und geht so.
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Ja, da gibt es ja nichts Schlimmeres, als wenn die Person, die man anrufen möchte, einfach nicht ans Telefon gehen will. Die Beach Boys waren das aus dem Jahr 1976. Had to phone you, ich musste dich unbedingt anrufen. Ja. Und wir bleiben in Kalifornien. Die Alalas besingen eine berühmte Telefonnummer, eine famous phone figure. Die geht so.

Ja, die aufmerksamen Hörer unter euch werden natürlich, Hörerinnen auch natürlich, werden gemerkt haben, dass ich Unsinn erzählt habe. Hier wird keine berühmte Telefonnummer bezogen, sondern besungen, sondern es geht um unter anderem Mona Lisa, eine Person anscheinend, die zum hunderttausendsten Mal auf einem Telefon, mit einem Telefon abgelichtet wird. Oder? Muss man das so verstehen? Kann man das so verstehen? Ich denke mal ja. Ich glaube, das kann nur die Erklärung sein. Wo gehen wir jetzt hin? Wir könnten nochmal neue Musik spielen. Calico Review von den Alalas war ja nun auch schon etwas älter. Ich schaue mal hier, was man jetzt als nächstes spielen könnte. Nochmal ein Telefonsong? Nee. Wir spielen nochmal was von dem Album der Woche aus der letzten Woche, von dem Ultramarin-Album des Assistenten. Total Confusion heißt das Stück, bevor es hier noch konfuser wird in dem hitzigen und aufgeheizten Studio.

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1: Ja, das wäre natürlich ein schönes Schlussstück gewesen, aber 8 Minuten, 9 Minuten haben wir noch Zeit, also habe ich den Arnold Marquis zu früh rausgeschossen vielleicht. Aber kommt euch die Stimme bekannt vor? Schon, oder? Ja, Arnold Marquis war deutscher Schauspieler und vor allem Synchronsprecher und er hat ja wahrscheinlich sein berühmtester Kunde oder Klient war John Wayne, aber er hat auch für Humphrey Bogart synchronisiert, für Robert Mitchum, Richard Widmark, Bud Spencer, James Coburn und Kirk Douglas und das regelmäßig und häufig und mir war seine Stimme total präsent. Das war eine Single aus dem Jahr 84 oder 85 und es gibt noch eine Single von ihm, die habe ich hier auch irgendwo in meiner Schublade rumfliegen, da geht es auch irgendwie um John Wayne in dem Song irgendwie. Der war aus den 70ern, glaube ich, ja. Kurz mal den Schweiß abwischen, nachdenken, was man die letzten 8 Minuten noch so spielen könnte. Und ich schaue mal, was wir noch Neues haben, was ich euch nicht vorenthalten möchte. Ich würde sagen, wir spielen noch eine neue Single von TG Maus, die heißt Under My Skin und die wird wahrscheinlich am Schluss laufen und wir spielen noch was aus dem Hause Big Crown Records in New York. Marco Benevento ist ein Keyboarder und Musiker, der demnächst auch ein Album herausbringen wird. Turandot heißt die Single, die ich jetzt ausgesucht habe und ob da noch ein dritter Song oder sehr wahrscheinlich auch ein dritter Song reinpassen wird, das werdet ihr ja dann quasi hören. 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Ich sag danke fürs Zuhören. Fasst euch kurz beim Telefon, beim Telefonieren, und wir hören uns wieder in 4 Wochen, vielleicht ja dann doch nochmal wieder an Jamaica Special. Macht's gut. Euer Matthias Westerweller.

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1: Hallo und herzlich willkommen zu Flow Control hier auf Byte FM. Ich bin Laila René Pollex und wir starten ganz entspannt mit Fall in Love von Slum Village.
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2: Slum Village mit Fall in Love hier auf BYTE.FM. Ich bin Laila Reni Pollex und ihr hört eine neue Ausgabe von Flow Control. Weiter geht's mit Santigold und Disparate Youth. Ein Song über Aufbruch und Anderssein. Für mich ein perfekter Sommersong jetzt bei den heißen Tagen. Wir hören den Song Disparate Youth von Santigold.

Santigol mit Disparate Youth. Ein Song über Aufbruch, eigene Wege und dieses Gefühl, sich nicht richtig einordnen zu lassen. Und genau mit dieser Energie gehen wir jetzt rüber in den Deutschrap. DP hat gerade ihr neues Album Mach Platz Campus rausgebracht. Und daraus hören wir jetzt direkt zwei Tracks. Zuerst Cousine und danach Bounce That Ass. 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

Bounce That Ass von DP. Ihr hört Flow Control hier auf Byte FM. Und nach so viel neuer Rap-Energy machen wir jetzt einen kleinen Schritt zurück in die Hip-Hop-Geschichte zu The Fugees und Lauryn Hill. Und einen Track, der bis heute jeder kennen sollte und sofort funktioniert. Hier ist Ready or Not.

The Fugees mit Ready or Not hier auf Byte FM. Und von Miss Lauryn Hills Stimme ist der Weg gar nicht so weit zu Georgia Smith. Auch bei ihr treffen Soul, Gefühl und eine gewisse Coolness aufeinander. Zusammen mit Lila Ike hören wir jetzt den Song Greatest Gift.

Georgia Smith mit Greatest Gift hier auf Byte FM. Wir bleiben bei Künstlerinnen, die sehr genau wissen, wie sie klingen wollen, gehen aber jetzt soundmäßig in eine andere Richtung. Amelie verbindet deutsche Lyrics mit leichter elektronischer Pop-Energie, irgendwo zwischen Verletzlichkeit und klarer Kante. Hier ist ihr Song Nein sagen.

Amelie mit Nein sagen. Eine Newcomerin, die man auf jeden Fall auf dem Schirm haben sollte. Ihr hört Floor Control hier auf Byte FM. Und von dieser klaren Ansage gehen wir jetzt in einen Sound, der viel mehr nach Fluch, Rausch und innerem Chaos klingt. 070 Shake ist eine Künstlerin aus New Jersey, die Rap, Alternative, R&B und düstere Pop-Atmosphäre sehr eigen verbindet. Erst hören wir sie zusammen mit Ray auf Escapism, danach solo mit Guilty Conscious.

070 Shake mit Guilty Conscious, ein Song, der sehr stark über Stimmung kommt. Dunkel, emotional und irgendwo zwischen Rap und Alternative R&B. Und genau bei dieser Mischung aus Melancholie und eigener Soundwelt bleiben wir jetzt, wechseln aber zurück ins Deutsche. Soli bewegt sich zwischen Rap, Gesang und sehr persönlichen Texten. Von ihm hören wir jetzt zwei Songs. Zuerst Maske weg und danach Warum immer ich, featuring Domiziana.

Soli mit Warum war ich featuring Domiziana. Ich bin Laila René Pollex und ihr hört Flow Control hier auf Byte FM. Und von diesem Intro-Perspektiven-Deutschrap gehen wir jetzt rüber zu 21 Savage. Auch bei ihm bleibt der Sound reduziert und eher dunkel, aber mit einer ganz anderen Kälte. Wir hören Just Like Me.

21 Savage mit Just Like Me hier auf Byte FM. Und von diesem modernen, minimalistischen Rap-Sound springen wir jetzt zurück zu einem der prägendsten MCs der Hip-Hop-Geschichte. Rakim mit When I Be On The Mic.

Raki mit When I Be On The Mic, ein Track von einem MC, der Rap technisch und vom Flow her extrem geprägt hat. Ich bin Laila Rene Pollex und ihr hört Flow Control hier auf Byte.fm und von dieser Oldschool-Präzision springen wir jetzt zurück in den aktuellen Deutschrap. OG Lou, eine Rapperin aus Frankfurt, bringt auf ihrem Album Assig Aber Cute genau diese Mischung aus Härte, Haltung und Humor mit. Wir hören zwei Songs daraus. Zuerst French Kisses und danach Knoppers.

Das war OG Lou mit French Kisses und Knoppers. Zwei Tracks aus dem Album Assig aber cute. Irgendwo zwischen frech, direkt und ziemlich selbstbewusst. Und damit kommen wir auch schon langsam zum Ende. Das war Flow Control mit Laila René Pollex. Gleich um 21 Uhr hört ihr Götz Adler mit seiner Sendung Die Welt ist eine Scheibe. In der Wiederholung am Sonntag ist es jetzt 13 Uhr und es folgt Christa Helbling mit Wellenlänge. Ich bin Laila René Pollex und sage schon mal vielen Dank fürs Zuhören. Und zum Schluss gehen wir nochmal ganz tief rein in die Hip-Hop-Geschichte. West Coast, 90er, volle Energy. Hier ist Eazy-E mit Real Motherfucking G's. Ciao.

herzlich willkommen zu einer neuen Ausgabe der Wellenlänge hier auf BeiteFM. In dieser Sendung betrachten wir jeweils das Netzwerk einer Band oder einer Musikerin. Heute gibt es sehr viel Pop, denn am Freitag, den 12. Juni, ist das fantastische Album «You Seem Pretty Sad for a Girl So in Love» von Olivia Rodrigo erschienen. Anscheinend bin ich nicht die Einzige unter der Millennial-Generation, welche ihre Musik mag. Dem gehen wir im Verlauf dieser Sendung unter anderem auf den Grund. Als Einstieg «Drop Dead» von Olivia Rodrigo, am Mikrofon die nächste Stunde Christa Hellblin.

Drop Dead von Olivia Rodrigo zu finden auf ihrem Album You Seem Pretty Sad for a Girl So in Love. Das dritte Album des 23-jährigen US-amerikanischen Popstars heimst großes Lob ein. Der Musikexpress fragt, ob es gar das Popalbum des Jahres sei. Pitchfork zeichnet es mit Best New Music aus. Und auch ich muss sagen, dass es mich sofort gepackt hat. Unglaublich eingängig und hymnisch, aber doch nicht kitschig und stilistisch sehr vielfältig, inspiriert von Pop aus den 80ern, aber auch Alternative Rock aus den 90ern und so ein bisschen Rockoper ist auch dabei, aber zum Glück nicht zu viel davon. Geschrieben hat die Songs Olivia Rodrigo selbst und zeigt damit, dass sie ein sehr gutes Händchen für große Popsongs hat. Es handelt sich um ein Konzeptalbum. Im ersten Teil geht es um eine glückliche Liebesbeziehung. Der zweite Teil soll das Zerbrechen eben dieser Beziehung darstellen. Deshalb nun als Kontrapunkt zum positiven Drop Dead das nachdenklichere The Cure von Olivia Rodrigo.

Nach dem Song «The Cure» von Olivia Rodrigo nun die Band «The Cure» mit ihrem grossen Hit «Friday I'm in Love». Auch wenn der Song von Rodrigo anscheinend nicht der Band «The Cure» gewidmet ist, gibt es eine Verbindung zwischen den beiden Acts. Olivia Rodrigo ist ein großer Fan der englischen Band und Robert Smith von «The Cure» ist wiederum begeistert von Rodrigo. Von ihr als Songwriterin, Sängerin und Performerin. Der 67-jährige Musiker findet, es komme bei ihr alles mit einer großen Leichtigkeit rüber. Diese große gegenseitige Wertschätzung gipfelte darin, dass die beiden sowohl am Glastonbury Festival als auch zuletzt am Primavera Festival zusammen auftraten. Und nun ist Robert Smith auch als allererstes Feature von Olivia Rodrigo auf dem Song «What's Wrong With Me» zu hören.

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1: Mit diesem Song kam für Olivia Rodrigo vor 5 Jahren, also 2021, der Durchbruch. Driver's License, damals war sie gerade mal 18 Jahre jung. Ihre Karriere begann die Kalifornierin aber schon früher als Schauspielerin. Erste größere Bekanntheit erlangte sie in Hauptrollen der Disney-Serien High School Musical und Bizarre Work, wo sie auch gleich die Songs einsang. Rodrigo ist nicht die einzige Popmusikerin, welche ihre Karriere als Schauspielerin bei Disney ankurbelte. Vor ihr machten das etwa auch Britney Spears, Miley Cyrus oder Selena Gomez. Während Olivia Rodrigo bereits im Pop-Olymp zu Hause ist, stehen weitere Newcomer in den Startlöchern. So natürlich auch als Support-Acts von Rodrigo für die kommende große The Unraveled Tour. Dabei lassen diese sich durchaus hören und die Wahl, die überrascht teilweise. So etwa, dass die doch recht ungestümen Die Spitz bei einigen Shows in Europa mit Rodrigo auf der Bühne stehen. Etwas weniger überraschend ist hingegen, dass The Last Dinner Party dabei sind. Denn diese haben gewisse Ähnlichkeiten mit Rodrigo, da beide eine Schwäche für Pop-Bombast zu haben scheinen. Jetzt hier in der Wellenlänge auf Byte FM, The Last Dinner Party mit Feminine Urge und zuvor noch Die Spitz mit Hair of Dog.

Cherry Cola von Devon Again. Die Musikerin, welche auf TikTok erste Bekanntheit erlangte, tritt in den USA als Support Act von Olivia Rodrigo auf. Und um Olivia Rodrigo und ihr musikalisches Netzwerk geht es in dieser Ausgabe der Wellenlänge. Ebenfalls als Support von Rodrigo tritt die Newcomerin Grace Ives und die gestandenere britische Band Wolf Alice auf. Also ich finde, das Management oder Olivia Rodrigo selbst zeigen ein sehr gutes Händchen für ihre Support-Acts. Wir hören nun Grace Ives mit ihrem Lo-Fi-Pop und jetzt zuerst Wolf Alice mit dem Song Thorns, in welchem die Sängerin Ellie Rosell darüber sinniert, ob die öffentliche Verarbeitung einer Beziehung in einem Song sie zu einer Narzisstin mache.

Einer der großen Hits der Talking Heads, Burning Down the House. Den Song hat der Sänger der Band, David Byrne, zusammen mit unserer Fokusmusikerin Olivia Rodrigo an einem ihrer Gigs performt. Musikalisch nimmt Rodrigo diverse stilistische Einflüsse auf, so auch etwa verspielten Pop, der an 80s-Bands wie Devo oder die Talking Heads, aber auch an die Musikerin St. Vincent erinnert. Als Beispiel jetzt Expectations von Olivia Rodrigo.

Digital Witness von St. Vincent. St. Vincent gehört zu den Sängerinnen, Songwriterinnen und Gitarristinnen, welche von Olivia Rodrigo sehr geschätzt werden. Annie Clark, wie St. Vincent mit bürgerlichem Namen heißt, wird dann auch bei sicher zwei Songs von Rodrigo in den Songwriting Credits genannt. Unter anderem bei diesem Song. Déjà-vu von Olivia Rodrigo. Annie Clark wird dort als Songwriterin genannt, sowie auch Taylor Swift. Der Grund ist diese Interpolation von Taylor Swifts Song Cruel Summer, bei dem auch Annie Clark mitgeschrieben hat. Summer von Taylor Swift, anscheinend von Olivia Rodrigo zu einem neuen Song verwurstelt. Fans vermuten, dass die beiden Popstars deswegen in einer Fehde stehen. Sie interpretierten den 2023 erschienenen Song Vampire als Lied, das an Superstar Taylor Swift gerichtet war, was Olivia Rodrigo allerdings dementierte. 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

Unter anderem mit diesem Song konnte mich Olivia Rodrigo vor 3 Jahren überzeugen. Vampire, erschienen auf ihrem Album Guts. Mit ihrer Musik spricht Olivia Rodrigo verschiedene Generationen an, die Generation Z, mich als frühe Millennial, aber auch ältere Generationen. Ich denke, das Rezept liegt darin, dass Rodrigo mit ihren Songs stilistisch eine gewisse 80s und 90s Nostalgie versprüht, aber gleichzeitig frisch klingt. Mit ihren Coming-of-Age-Songs spricht sie wiederum ein sehr junges Publikum an und lässt gleichzeitig auch wieder eine gewisse Nostalgie bei einem älteren Publikum aufkommen. Als vor 5 Jahren ihr Album Sour erschien, wurden in der Musikredaktion, wo ich arbeitete, Stimmen laut, Avril Lavigne und 90s Alternative Rock sei nun wirklich wieder zurück. Mich erinnert die Musik von Olivia Rodrigo teilweise auch an Garbage oder Weezer, mit welchen sie auch schon die Bühne teilte. Deshalb nun zum Schluss dieser Wellenlänge Weezer mit Buddy Holly und zuvor ein Song in 90s-Manier von Olivia Rodrigo, nämlich My Way. Am Mikrofon verabschiedet sich Christa Helbling und ich wünsche weiterhin eine gute Zeit mit beiden.

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1: Ich bin Babit Büchner. Mit Videos zur Einstimmung auf die anstehenden Landtagswahlen im Osten des Landes hat die AfD in Erfurt ihren Parteitag fortgesetzt. Zu den Protesten mit zehntausenden Menschen gegen das AfD-Treffen wollen die Stadt und die Organisatoren heute Bilanz ziehen.
2: Im Großen und Ganzen blieben die Proteste friedlich. Aber es kam auch zu Angriffen auf Polizisten oder Pressevertreter. Teils mussten die Einsatzkräfte härter eingreifen, etwa mit Pfefferspray oder mit Schlagstöcken. Das zeigt eine erste Polizeibilanz. An den Anti-AfD-Demos, Kundgebungen und Sitzblockaden hatten nach Polizeiangaben rund 31.000 Menschen teilgenommen. Die Organisatoren sprechen von gut 50.000 Teilnehmern. Beim Parteitag selbst geht es heute eher um Formalien. Gestern hatten die Delegierten das Führungsduo Weidel-Kropalla im Amt bestätigt. Ursula Winkler, Nachrichtenredaktion.
1: Parteichef Lars Klingbeil geht davon aus, dass die SPD-Bundestagsfraktion das Reformpaket der Koalition gegen Kritik an einzelnen Punkten mittragen wird. Er nehme derzeit keine anderen Signale wahr, sagte der Bundesfinanzminister der Rheinischen Post. Natürlich werde die Fraktion im Gesetzgebungsverfahren genau hinschauen, aber der grundsätzliche Kurs sei zwischen den Spitzen der Koalition verabredet. Die Böden in Deutschland trocknen immer weiter aus, besonders im Süden und im Osten. Schuld ist aber nicht die Hitzewelle zuletzt, sondern eher, dass es seit Monaten zu wenig regnet, zeigt der Dürremonitor des Helmholtz-Zentrums für Umweltforschung.
3: Süddeutschland leuchtet auf der Dürrekarte tiefrot und das hat Folgen. Vor allem Wälder geraten durch die hohen Temperaturen unter Stress. Dort steigt zum Beispiel das Risiko für Borkenkäfer. Auch die Flüsse könnten weiter Wasser verlieren, weil sie stark vom Grundwasser gespeist werden. Das erschwert unter anderem die Schifffahrt. Und wenn es in den kommenden Wochen nicht deutlich mehr regnet, müssen Landwirte auch bei Mais und Zuckerrüben mit schlechteren Ernten rechnen. Zoe Tessovali, Nachrichtenredaktion.
1: In Köln ist am Mittag die CSD-Parade gestartet. An der Demonstration zum Christopher Street Day beteiligen sich rund 250 Gruppen mit etwa 60.000 Teilnehmern. Die Veranstalter rechnen mit bis zu 1 Million Besuchern. Der Kölner CSD ist eine der größten Veranstaltungen der queeren Gemeinschaft in Europa. Das Wetter, die aktuelle Vorhersage des Deutschen Wetterdienstes. Heute Nachmittag ziehen einige dichtere Wolkenfelder durch und es kann einige Schauer geben. Nur im Nordosten und äußersten Südwesten bleibt es überwiegend sonnig und trocken, bei 21 bis 30 Grad noch maximal. Die neue Woche startet dann morgen im Norden und Osten mit Regenwolken und 19 bis 23 Grad höchstens. In der Südwesthälfte wird dagegen viel Sonne erwartet, bei bis zu 32 Grad.
0: Das waren die Nachrichten. Mixtape.
4: Das Mixtape der HörerInnen zum Thema Ziffern. Und die erste Ziffer, die uns begegnet, ist die 24.000. Die 24.000 Küsse von Adriano Celentano, gewünscht von Paul.

60604-2 von den B-52s, gewünscht von Turban für dieses Mixtape der HörerInnen auf Byte FM. Und ja, das Mixtape bedeutet immer eure Songwünsche zu einem Thema. Ich oder meine Kollegin Christa Herdering, wir machen das meistens im Wechsel. Jemand von uns sucht dann aus euren Songwünschen aus. Könnt ihr uns immer checken ab Montag per E-Mail an radio@byte.fm oder per Kommentar auf den Socials oder auf als Fördermitglied auf der Sendungsseite. So rum. Kinderzimmer Productions wünscht sich Herr Hesse.

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Cairo FM von Alleluia aus unserem Album der Woche. Zero heißt es. Die Null ist ja eine Ziffer und genau genommen stammt das Wort Ziffer sogar vom arabischen Sifr ab, das ursprünglich mal Null bedeutete. Deswegen eure Songwünsche zu diesem Thema. New Music wünscht sich Alex mit Living by Numbers.

The Magic Number von De La Soul im Mixtape der HörerInnen zum Thema Ziffer. Ihr merkt schon, wir nehmen das heute nicht so genau. Nummer, Ziffer, Zahl. Ziffer ist streng genommen das einzelne Zeichen, das Symbol. Die Zahl ist ein abstrakter mathematischer Wert und eine Nummer kann wiederum auch Buchstaben beinhalten. Kato, Andreas und Patrick und andere wünschen sich Nummern von Kraftwerk. Und Kato sagt, er möchte diese Platte und eben die Stück als persönlichen Schlüsselmoment bezeichnen. Platte hat er einst bei seinem Vater im Schrank gefunden und es hat sich ihm eine ganz neue Welt aufgetan. 1, 2, 3, 4, 5, 6, 7, 8, 9, 10, 11, 12, 13, 14, 15, 16, 17, 18, 19, 20, 21, 22, 23, 24, 25, 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

01 von Knafrellum with the Shisha Shellum. Ich erinnere mich an Knafrellum-Konzert, wo jemand im Publikum dieses Lied schon anstimmte, fordernderweise. Und Knafrellum antwortete, sind wir hier auf dem Kasernenhof oder was? Fand ich sehr schön. Gewünscht vom Anti-Theisten fürs Mixtape der HörerInnen zum Thema Ziffern. Und wir kommen zu der einsamsten aller Nummern, der 1 nämlich, laut Harry Nilsson, den wünschen sich Michael, Ella und Bodo mit One.

One von Harry Nilsson im Mixtape der HörerInnen. Nicht ganz so negativ besetzt ist die 1 in Christinas Wunsch zum Thema Ziffer. Goldfrapp ist es nämlich mit Number One und jemandes Nummer 1 sein. Das ist ja in der Regel was Positives, es sei denn, man ist Staatsfeind Nummer 1 oder sowas.

39 Explosion Hearts von den 39 Clocks hier im Mixtape der HörerInnen gewünscht zum Thema Ziffern von Manfred. Ich muss bei 39 Clocks, die eine ganz fantastische Band waren, ja immer so ein bisschen an diesen Sketch von Otto Walkes denken. Rechenaufgabe heißt das Ding, wo die Eltern versuchen, ihrem Sohn die Matheaufgabe 28 geteilt durch 7 beizubringen und der Vater irgendwann sagt, stell dir vor, du hast 28 Wecker und musst um 7 Uhr raus. Finde ich immer noch brüllend komisch. Noch eine höhere Zahl, 96 Tears, Big Maybell, gewünscht von Funwell.

0: Count to Ten von Tina Deco kannte ich überhaupt nicht. Mir gefällt der Groove und die Atmosphäre. Gewünscht hat sich das Stück Claudia fürs Mixtape der HörerInnen hier auf Byte FM zum Thema Ziffern. 54, 46, das war die Häftlingsnummer von Toots Hibbert, von Toots and the Maytals. Der hatte sich mit dem falschen Kraut erwischen lassen und war 8 Monate dafür im Knast. Dafür war der Song dann ein Hit für Toots and the Maytals. 54, 46 was my number, wünschen sich unter anderem Bernd und Jessica.
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Lena Lovage, der gefällt die Nummer 1 besser als Harry Nilsson. Lucky Number, gewünschtes Mixtape der HörerInnen zum Thema Ziffer von Bernd und Jessica. So eine Glückszahl, die verliert man dann ja am besten nicht, aber bei der Nummer 1 ist es ja auch nicht so schwierig. Beim Stück von Steely Dan, Ricky, Don't Lose That Number, das sich Angelika und Eddie wünschen, da gab es lange Gerüchte, es könnte vielleicht um Ricky Lee Jones gehen oder um Drogengeschäfte und. Es war wohl die Schriftstellerin Ricky Duconnet, mit der Donald Fagen von Steely Dan studiert hat. Der hat ihr auf jeden Fall seine Nummer zugesteckt und sie hat sie verloren.

Ricky, don't lose that number im Mixtape der HörerInnen. Zum Thema Ziffern, der vorletzte Song hier. Ich gehe raus mit Kerstins Wunsch. Sarah Nelson, One Goodbye in 10. Damit sage ich Goodbye. Ich bin Henning Tudor-Kasbohm. Viel Vergnügen im weiteren Programm hier auf Byte FM und bis bald. Ciao.

0: 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Es ist 15 Uhr.
1: 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Erstausstrahlung immer montagmittags. Eine Wiederholung am Sonntagnachmittag. Und in den kommenden knapp 120 Minuten hoffentlich gute Unterhaltung.

Musik von Delia Derbyshire, einer britischen Musikerin, die mit dieser Titelmusik zur Kultserie Doctor Who nicht nur in Großbritannien Ikonenstatus erreicht hat. Das war eine Produktion, die sie für die BBC, den BBC Radiophonic Workshop, realisiert hat, um die Musik zur Serie von Komponist Ron Grainer sozusagen standesgemäß klanglich umzusetzen. Das war der Auftrag dieses Radiophonic Workshops, der in den späten 50er Jahren gegründet wurde, um Geräusche, Sounds, Hintergrund, Vertonungsmaterial und Musik zunächst fürs Radio und dann fürs britische Fernsehen zu produzieren und sozusagen nebenbei ikonische Klangexperimente damit hervorgebracht hat, die von eben unter anderem Delia Derbyshire umgesetzt wurden. Daphne Oram ist da immer auch zu erwähnen, David Kane, John Baker, einige andere. Bis in die späten 80er, glaube ich, war der noch zugange. Und es gab dann einen New Radiophonic Workshop, den Matthew Herbert leitete. Und ich muss natürlich noch kurz ergänzen, dieses Stück war jetzt hier im Programm, weil Delia Derbyshire am 3. Juli zum 25. Mal ihrem Todestag geehrt werden sollte, da schon verstorben. Matthew Herbert hier jetzt erwähnt als auch ein später Kandidat, der da in diesen New Radiophonic Workshop als Creative Director reingeholt wurde. Kein Zufall, in der britischen Elektronikszene sind die Arbeiten von Delia Derbyshire hoch angesehen und Leute wie FX Twin, Orbital oder alles, was auf Warp Records überhaupt je veröffentlicht hat, wird immer wieder Bezüge nehmen zu diesen Urformen der elektronischen Musik. Matthew Herbert hingegen hat seinen eigenen Sound in den 90er Jahren ja entwickelt und unter anderem vorübergehend ein Label namens Lowlands, hieß das glaube ich, betrieben, Lowlife, auf dem die folgende Nummer lizenziert war, die jetzt im Rahmen des Gesamtalbums, von dem sie stammt, wie erstmalig, soweit ich weiß, sogar digital verfügbar ist. Die Rede ist von Donna Regina, dem Kölner Projekt und ihrer Platte Follow the Sea. 1996 erschienen, 1998 von Matthew Herbert lizenziert und 2026 jetzt sozusagen endlich in Völler auf digitalem Weg zu haben, via Karaoke Kalk hier das legendäre Titelstück.

wunderbare Musik von Donna Regina in der frühen Form von Follow the Sea, Track und Album aus den 90er Jahren, das jetzt erstmalig digital erhältlich ist, frisch veröffentlicht bei Karaoke Kalk, und ein zeitloser Sound, der viel Einfluss genommen hat. Hier in der Kantine geht's jetzt weiter mit einer Band aus Bayern, die im Umfeld von Furch und Fisherman bekannt wurde, beziehungsweise mir bekannt wurde. Furch und Fisherman Duo, die mit einer Conscious Rap-artigen Geschichte zugange sind, wo es gut passt, so ein Jazzband-Backup zu haben. Und Nuja Kasha haben nicht nur für Furch und Fisherman im Studio und live schon gespielt. Und so ist es nicht verwunderlich, dass ihre eigene Musik jetzt auch endlich eine Plattform findet. Im September erscheint Nuja ihr Debütalbum, das dann auch bei Furch und Fisherman herauskommt. Und eine erste Single gibt schon mal einen Eindruck davon, wie das dann werden wird. Ziemlich gut, denke ich. Aquila Rift heißt dieser Titel, das kann man als astronomisches Ding recherchieren, aber das müsst ihr schon selber tun.

lange, bevor es sowas wie Lo-Fi-Hip-Hop gab oder auch Abstract-Hip-Hop und Turntablism entstanden, hat man als DJ oft gern die Instrumentals von Tracks gespielt, wenn man nur diese fetten Beats haben wollte und die Stimmung, die sie rüberbringen, einem so gut gefiel, dass man sie sozusagen durch die Vokalspur nicht übertönt haben wollte. Hier gerade gemacht mit einer aktuellen Remix-Fassung von Brighter Days, Stück von Omar, britische Soul-Legende der Brighter the Days, ein kleines Album mit Remixen, beziehungsweise Brighter the Days, the Remixes ist dieses kleine Album mit Remixen gerade herausgebracht hat, wo er dankenswerterweise eben auch die ganzen Instrumentals dabei hat und die haben es in sich. Kenny Dope, Joe Clozel, Illa J sind dabei und das eben gehörte war DJ Spinner, eine ganz eigene Größe in dieser Welt, der mühelos zwischen Hip-Hop und House hin und her pendelt. Kann. Das schafft ja auch nicht jeder. Hier ist die Kantine auf Byte FM. Wir machen entspannt weiter mit einem echten Hit. Jetzt kommt eine aktuelle Single von Angus und Julia Stone. Die heißt Monroe.

Am 4. September erscheint Karaoke Bar, das Album von Angus and Julia Stone, von dem wir gerade eine der Singles hörten, Monroe, frisch erschienen und wie ich finde, ziemlich gelungen. Wir bleiben australisch, kommen jetzt zu Genesis Owusu, dessen aktuelles Album es mir sehr angetan hat. Red Star Woo and the Worldwide Scourge ist sowohl musikalisch toll als auch textlich ein echter Hinhörer. Darum hier nochmal eine der tollen Nummern davon. Blessed are the meek.

Genesis Owusu, Blessed Are the Meek, einer der ruhigeren Titel von seinem großartigen aktuellen Album Red Star Wu and the Scourge, Worldwide Scourge. Und wir bleiben so mellow, das Ganze ist eine Playlist, die hier heute läuft, die ich am heißen vergangenen Wochenende zusammengestellt habe. Da konnte man vor lauter Schwitzen ja nicht wirklich in völlige Wallung kommen. Also alles eher ruhig und auch ein bisschen langsam. Aber das passt mir sowieso musikalisch meist am besten. Hier jetzt nochmal aufliegend Musik von Gitkin, Musiker, der New Orleans sein Zuhause nennt und die ganze Welt bereist musikalisch mit Einflüssen aus der Karibik, aus Südamerika, aber auch aus anderen Regionen, die dann aber immer wieder auf seinen Local Flavor treffen. Der folgende Titel, Pure Wizard Part 1, klingt wie Musik, die Los Angeles Los Angeles League of Musicians heißen die, glaube ich, auch hätten einspielen können. Vom Album Where the South Winds Wail, hier ist Gitkin in der Kantine auf Byte FM.

Eine Mischung aus globalem Soul, Surf Noir und psychedelischem Funk sei zu finden auf Where the South Winds Wail von Gitkin, das gerade so ein irgendwie Cumbia beeinflusster Track. Pure Wizard Part 1 und die Popularisierung solcher Instrumentals mit allerlei Einflüssen aus der ganzen Welt, die dann so ganz smooth, chill-out-mäßig daherkommen, ist ja in den letzten Jahren nicht zuletzt durch die Band Kruang Bin betrieben worden. Und da hat auch das folgende Album einen Hinweis im Info gegeben, dass man das für Kruang Bin Musik halten könnte, aber nein, das wäre doch was anderes, das wäre nämlich Krautfunk. Jetzt liegt Musik vom aktuellen Album von Carl Hector and the Malcoons auf, was nach einer historischen Funkband so und sonst woher klingt, ist in Wirklichkeit zumindest momentan ein Duo aus München, dahinter Jan Weißenfeld zu entdecken und sein Drummer, Multi-Instrumentalisten-Partner Stenko Kurulia. Die beiden zusammen sind Carl Hector and the Malcoons und haben jetzt mit Jolek ein Album herausgebracht, das nochmal neu verortet, wo man mit so einer Retro-Musik überall hinkommen kann. Jan Weißenfeld mal irgendwann in so einer JB's Funky People Retro-Szene der 1990er groß geworden, international berühmt und mittlerweile in einem freien Spiel der Kräfte unterwegs, wo alle möglichen Afro-Stile und ähnliches reinkommen. Und jetzt hat er sich sozusagen auf die deutsche Krautrock-Tradition nochmal besonnen, wo es Bands wie Embryo oder auch Can gibt, die ja früh schon außereuropäische Musikeinflüsse genommen haben. Das kommt diesem Album Jolek sehr gut. Carl Hector and the Malcoons jetzt mit einem Track dieser Platte. Hier ist Space Race.

Da ist der Space Race auch schon vorbei. Carl Hector and the Malcoons hier mit einem kurzen Ausschnitt aus dem aktuellen Album Jolek. Und Jan Weißenfeld verwehrt sich ein bisschen dagegen, dass man das noch als Retro einordnet, was sie da machen. Da hat er im Grunde genommen natürlich auch recht, dass jetzt diese Art zu musizieren, wie man es früher mal gemacht hat, schon längst nicht mehr der Versuch ist, eine Vergangenheit zu rekonstruieren und sozusagen das Geld zu sparen, das man aufbringen müsste, um Originale von früher zu kriegen, sondern es ist eine parallele Schule des Musizierens und Produzierens, Musik unter sozusagen Produktionsbedingungen von früher herzustellen und einfach eine künstlerische Art zu arbeiten, die hier zu hören ist, sozusagen Neo-Kraut-Funk, wenn man das so will. Ein bisschen in so eine Richtung geht auch das eigentlich aus einer anderen Musikwelt stammende Album The City is Coming to Erase It All von Finn Greenell und seiner Band Fink. Der hat sich eine früh 70er Musikwelt rund um den britischen Folk-Rock-Pionier Michael Chapman zum Vorbild genommen und eine Platte unter Umständen aufgenommen, die hätte damals genau so aufgenommen werden können, so zumindest die Aussage zu diesem Album. Wir hören nochmal in einen der Titel rein. Die Platte wächst tatsächlich mit zunehmenden Hören. Ich habe sie am Anfang quasi unterschätzt. Wishing for Blue Sky von Fink hier in der Kantine auf Byte FM.

die Londoner Musikerin Belle Cobain mit Hard to Leave, Track von ihrer Kissy EP, die schon im April erschienen ist. Das Label Brownswood hat gerade noch mal eine Erinnerung an ihren Katalog aus dem ersten Halbjahr herausgeschickt, wo diese EP mir noch mal unter die Nase gehalten wurde und tatsächlich einer der Höhepunkte, die man ja vielleicht so übersehen kann. Ich habe natürlich professionell die Haltung, mich da eher an Alben zu orientieren. Davon gibt es dieses Jahr schon wieder so viele, dass ich kaum hinterherkomme mit dieser Halbjahresbilanz, die man gerade geneigt ist zu ziehen. Die Sendung heute, die 26. im Jahr, das Jahr ist ziemlich genau zur Hälfte herum und wir sind hier trotzdem mit ganz aktueller Musik dabei, kein Rückblickmodus, sondern eher eine Vorausschau, zum Beispiel auf ein Album, das

Mandarin Moon, einer der Singles von Pearl and the Oysters. Für jetzt erscheinendes Album Monkey Mind. Und wenn es diese Band von Paris und Florida, wo die schon überall waren, nach Los Angeles verschlagen hat, wo ich zurzeit deutlich ein Zentrum klassisch spannender Musik schaffe, verorten würde, ist die folgende Band aus einem anderen, so einem Zentrum international zusammengewürfelt. Da ist mal wieder Berlin die Wahlheimat einer bunt zusammengewürfelten Truppe, die sich jetzt Post-Clients nennt. Und der Neo-Yacht-Rock der Pearl and the Oysters Nummer eben und der Krautfunk von Post-Clients, der jetzt aufliegt, haben ihre Verbindung irgendwo in den Oszillatoren des verwendeten Analog-Equipments, wenn es dann das echte ist und nicht nur die Plug-in-Version davon. Hier ist Hold You, eine Single der Post-Clients.

Hold You, eine Single der Post Clients, Sextett aus Berlin mit internationaler Herkunft. Und nur, dass da kein falscher Eindruck entsteht, das ist entstanden aus Sessions in einem Studio, wo es explizit darum ging, keine Computer zu verwenden, keine Loops einzusetzen, sondern alles live zu spielen. Ich hatte vorher was erzählt von Klangquellen, Synthesizern, die man ja heutzutage auch quasi simulieren kann, indem man sie als Plugin im Rechner hat. Das ist hier bei den Post-Clients schon ein tatsächliches Keyboard, das wir hören. Was wir so alles hören auf der folgenden Nummer ist mir nicht bekannt. Ich weiß nur, wo sie entstanden ist. Sozusagen das Herz und die Herkunft ist Bogota in Kolumbien. Aber die Aufnahmen sind tatsächlich in der Schweiz entstanden. Dahin ist das Duo Rezo Magic als Resident Artist 2024 für 3 Monate eingeladen gewesen in einem interdisziplinären Residenzprogramm und herausgekommen ist eine ganz bemerkenswerte Platte, die Cumbión Planetario heißt, gerade erschienen ist und hier nochmal mit Las Esferas im Programm der Cantina auf Byte FM gewürdigt werden soll.

Hier ist die Kantine auf Byte FM und das gerade ist eine dieser musikalischen Reisen, an denen wir hier teilhaben können. Riso Magic Duo aus Bogota, die elektronisch an der Cumbia-Tradition herumfummeln und ihr Album in der Schweiz produzieren konnten, werden jetzt gefolgt von einem Bassisten namens Eric De Muro. Der kommt eigentlich aus Venedig, hat aber sein Album Simulacra zwischen New York und Berlin realisiert. Hier daraus der Titel How.

Eric de Moreau. How ist dieser Titel vom Album Simulacra, Eric de Moreau, Bassist, der unter anderem mit Nick Bertsch gearbeitet hat und jetzt auf seinem Solo-Album so allerlei Farben einbringt. So ein bisschen Prog-Rock ist da drin sozusagen, aber in der gut verdaulichen Fassung, genauso wie es eben so einen Jazzy-Loungy-Anteil hat. Ganz spannende Platte. Wir kommen zu einem ebenfalls spannenden Projekt, denn Hilardo Negro ist ein hochgeschätzter Musiker, der den spanischsprachigen Pop in amerikanischen Ohren nochmal neu verorten half, jenseits der Latino-Klischees sozusagen, und jetzt ein neues Projekt am Wickel hat mit Reina Tropical zusammen als Duo, jetzt Hilardo Tropical. Das gab es schon mal vor einiger Zeit, ist aber jetzt so richtig ausgewachsen und soll auch ein komplettes Album geben. Erstmal gibt es hier eine der Nummern als Single, Sensación, hier von Hilardo Tropical in der Cantine auf Byte FM.

Sommerliche Klänge von Fabi Reina an der Gitarre und den Vocals und Roberto Carlos Lange an der Drum Machine und allen anderen Keyboards und der Stimme zusammen. Helado Tropical hier. Vorbote des gleichnamigen Albums dieses Duos, das im Laufe des Jahres zu erwarten sein soll. Bereits erschienen ist das vierte Album eines anderen Duos von den Zwillingsschwestern Ibeyi, die sich jetzt als Indie-Act selbst nochmal neu aufgestellt haben, nachdem sie ihre ersten Platten bei XL Recordings veröffentlichten. Naomi und Lisa Kainde Diaz haben sich jetzt mit ihrem Offering genannten Album zwischen Paris und Kuba selber neu verortet. Die aktuelle Single zum Album Hurry Hurry hier im Programm.

Hurry, Hurry, IBI, englischsprachig auf dieser Nummer von ihrem aktuellen Album Offering, auf dem auch spanischsprachige und französischsprachige Texte zu Gehör kommen. IBI zwischen Havanna und Paris pendelndes Duo. Und in Paris ist auch der nächste Künstler ansässig, Bemao Yende, der hat gerade sein Album Apothicaire Corazon herausgebracht, von dem läuft hier ein Titel mit brasilianischem Besuch, Buchetta Player featuring MC ZKW.

Buchetta Player, Musik von Bamao Yende. Und ich habe eben sehr deutsch, glaube ich, den Namen des Guest-Feature-Vokalisten da ausgesprochen. Ich glaube, der will das Englisch buchstabiert haben, obwohl er aus Brasilien ist. MC ZKW muss das dann wohl heißen. Hier ist die Kantine auf Byte FM und wir machen weiter mit europäisch produzierter Musik, die aber ganz außereuropäisch geprägt ist. Das ist in den gerade gehörten Fällen so karibisch, südamerikanisch, afrikanisch geprägt gewesen. Und so geht es auch weiter mit der besonderen Note bei Aluja, unserer Künstlerin vom Album der Woche hier auf Lingo, den ihr gleich selber raushören könnt. Album der Woche, diese Woche hier im Programm bei der Kantine mit Lingo. Das Album heißt Zero, das wollte ich eigentlich eben noch zu Protokoll geben.

Album Zero, unserem Album der Woche hier bei Byte FM von der britischen Künstlerin Aaluya. 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Von einer äthiopisch-ägyptischen Künstlerin mit Wohnsitz in London jetzt zu einer indonesischstämmigen Künstlerin mit Wohnsitz Amsterdam, die gerade tolle neue Musik herausbringt mit Naga Kirana, einem Projekt, das neben der Vokalistin Inder Duran noch ein Sammelsurium von Künstlern dabei hat, die bei anderen Bands schon geübt haben, wie man so einen Crossover hinkriegt. Da sind Musiker von Nusantara Beat, von der Mauskowitz Dance Band und von Altin Gün mitzuhören auf der jetzt aufliegenden Nummer Gayudian von Naga Kirani hier in der Kantine auf Byte FM.

Indo-Synth-Folk-Pop nennt sich die Musik, die Nagakirana, hier gerade in Form der aktuellen Single B-Seite Nyayu Nutyan uns zu Gehör brachten. Und wir bleiben diasporisch, wobei die Diaspora für Australier in Berlin wahrscheinlich sich nochmal ganz anders anfühlt als für Indonesier in den Niederlanden. Hier liegt jetzt Musik von Baby Smith auf, Duo mit Eheschein, die sich eigentlich aus Australien, wenn ich es richtig verstanden habe, auch schon kannten, aber erst so richtig zueinander gefunden haben, als sie beide unabhängig voneinander nach Berlin auswanderten. Da sind sie jetzt schon länger zu Gange und haben ein aktuelles Album, Lately Love is Dead, das diese Woche erscheint. Kurz zuvor nochmal eine Single von den beiden. Hier ist Walkie Talkie im Programm.

Das war ein Baby Smith mit Walkie Talkie Projekt, das in Berlin ansässig ist, aber zwei Australier vereint, ein Ehepaar, die jetzt diese Woche ihr neues Baby Smith Album herausbringen, Lately Love is Dead. Bisschen positiver gestimmt ist die aktuelle EP, die Mike Milosch alias Rye herausgebracht hat. Die heißt nämlich Joy. Und da haben wir jetzt einen Auszug davon schon mal zu hören. Der Kalifornier hier im Programm mit der Nummer Fatal.

0: Fatal, Track von der kürzlich erschienenen EP Joy. Erstes musikalisches Lebenszeichen nach einer längeren Pause vom amerikanischen Musiker. Als ich diese Sendung hier plante, habe ich wie immer auch so geguckt, was es für Jubiläen gibt, die vielleicht die Playlist beeinflussen können, und bin auf die Veröffentlichung eines sehr passenden Tracks gestoßen, der im Juli vor 60 Jahren in die amerikanischen Markt gestellt wurde und dann der einzige und erste, logischerweise erste Nummer 1 Hit der Band The Lovin' Spoonful wurde. Die Rede ist natürlich von Summer in the City, und den mag ich im Original jetzt hier eigentlich nicht nochmal spielen, dachte ich, und habe nach allen möglichen Versions gesucht, bin aber bei einer ganz anderen Nummer gelandet, die jetzt stattdessen hier läuft, soll aber die Lovin' Spoonful Nummer sozusagen erinnern, denn unter demselben Titel Summer in the City bin ich auf einen doch ziemlich spektakulären Mashup aus dem Jahr 2006 gestoßen. Der hat dann sozusagen jetzt 20. Jubiläum von DJBC, ohnehin ein ziemlich spannender Typ, Bob Cronin, der vor allem dafür bekannt ist, dass er recht bunte Auseinandersetzungen mit den Herren von Apple Records, den Verwaltern des Beatles-Katalogs hat, weil er gleich mehrere Alben herausgebracht hat, The Beatles, Let It Beast und Ill Submarine, auf denen er das Werk der Beatles mit dem Werk der Beastie Boys zusammenbrachte, mal mehr, mal weniger lizenziert tauglich. Glass Breaks gab es bei ihm auch noch für Philip Glass und ähnliches. Mittlerweile ist er ganz ordentlich irgendwo angestellt bei einem Radiosender und macht das sozusagen offiziell, was da Anfang der 2000er als eine der für mich genuinen Musikgenre-Bewegungen des 21. Jahrhunderts mal sehr Hochschub, die Mashup-Szene. Und dieses Summer in the City von DJBC aus 2006 bringt jetzt gleich Bibel Gilberto, Harry Belafonte, Ace of Base, Jurassic 5, die Beach Boys, Third World und Harry Nilsson hier auf einmal ins Programm. Ist das nicht schön?
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0: kleiner saisonaler Mashup-Track hier mitten im Programm. Summer in the City, die bekanntere Nummer von Love & Spoonful, vor 60 Jahren veröffentlicht. Dieser Mashup, der damit eigentlich außer dem Titel gar nichts zu tun hat, mir dadurch ins Programm gerutscht. Und der ist von DJ BC, Bob Cronin, DJ aus Boston. Ich glaube, mittlerweile ist er in Atlanta tätig, macht sowas immer noch und hat das 2006 zusammengeschraubt, was wir da gerade alles gehört haben. Und die Basis davon ja so ein Easy Listening Bossa Nova Track, und von dieser Stilistik kommen wir jetzt zu Neo Surf, so heißt zumindest die Nummer von Generation, nein, das wird auf jeden Fall Englisch sein, sonst macht die 8 keinen Sinn. Generation, ein französisches Projekt aus der aktuellen Veröffentlichungswelt. Cirkin und der Videoregisseur Romain Gavras haben das zusammen in Arbeit genommen, und da gab es, glaube ich, auch gerade eine ziemlich schicke, begehbare Geschichte in London, glaube ich, wo man das hätte sich auch nochmal als Installation angucken können, was die Of Love and Tears in Albumform gegossen haben. Hier im Radio bleibt uns nur einfach die Musik zu spielen. Das tue ich jetzt. Neo Surf heißt, wie gesagt, der jetzt aufliegende Titel, und die Gastvocals da sind von 070 Shake.
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0: Neosurf, aktuelle Musik von Generation, französisches Projekt. Aktuelles Album heißt Love and Tears. Und dieser sogenannte Neosurf-Sound, den die da vorstellen, hat ja viel Bezug zu den Pop-Jazz-Vocal-Groups der 50er Jahre und zum Doo-Wop Barbershop-Quartett-Sound, der viel Inspiration geliefert hat, eben nicht zuletzt für die Beach Boys, weswegen man da Surf dann dazu würfelt. Und das ist derselbe Topf, aus dem sich auch die folgende Nummer bedient, die jetzt hier im Programm ist, weil die Platte, von der das jetzt aufliegende Stück Go Cry on Somebody Else's Shoulder stammt, ist 60 Jahre alt in diesen Tagen. Und es ist nichts weniger als das Debütalbum einer Band, die The Mothers of Invention heißt. Und damit ist Frank Zappa, damals auf die Landkarte getreten, nicht ohne da seinen Trademark-Humor schon erstmalig unterzubringen. Freak Out, dieses Album, damals wie heute oft falsch verstanden als eine irgendwie Drogenplatte oder sowas, ist hingegen eigentlich eine Satire auf die damals bestehende, schon aufschwellende Hippie-Welt, auf eben solche amerikanischen Phänomene, die bei Zappa immer sehr im Zielfernrohr seines Humors standen und die er hier noch mit der Band zusammen realisiert, die er quasi dann übernommen hat, denn eigentlich war er nur als Gitarrist zunächst angeheuert bei den Mothers, die sich dann wegen der Plattenfirmenpolitik beziehungsweise weil die Plattenfirma sagte, kein Mensch legt im Radio eine Platte auf von einer Band, die The Mothers heißt, in The Mothers of Invention nennen mussten. Eine Platte, auf der schon viel zu finden ist, was später bei Zappa auch zu hören ist, aber eben auch noch sozusagen lupenreine, normalere Popmusik, wie sie hier im Radio jetzt gut passt, um dieses Album zu würdigen, das jeder kennt. Sollte, der die moderne Popkultur würdigt. Frank Zappa natürlich polarisierend und nicht immer radiotauglich, aber Go Cry on Somebody Else's Shoulder ist Radio Gold.
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60 Jahre Freak Out, The Mothers of Invention, der Cantina auf Byte FM. Und wir bleiben im Genre, kommen aber in die Gegenwart. Hier ist Good Good Love von Jalen Gonda von seinem aktuellen Album Doctrine of Love.

Jalen Gonda. Schon fast zum Ausklang der heutigen Canteen-Track von seinem aktuellen Album Doctrine of Love. Am Mikrofon verabschiedet sich schon mal Christian Thiaben, wünscht viel Vergnügen hier im weiteren Programm. Wenn ihr die Erstausstrahlung hört, ist es jetzt Montag und gleich um 14 Uhr beginnt hier ein Byte FM Magazin heute mit Paula Bühler. Wenn ihr die Wiederholung am Sonntag hört, ist es gleich 17 Uhr und im Anschluss folgt Schliemanns Soundbox mit Gregor Kessler. Zum Ausklang der Sendung jetzt noch zwei Leckerbissen, ein aktuelles Stück des Duos BCMC, zwei amerikanische Musiker, ein Keyboarder und ein Gitarrist auf Prog, Gospel, Psych, Funk, Krautwurzelsuche und dann nochmal zur Erinnerung an ein wunderbares Ambient-Album, eins der besten aller Zeiten, der Titeltrack des Albums Endless Summer des österreichischen Musikers Fennis. Das Album wird dieser Tage 25 Jahre alt. Erst BCMC, dann Fennis und damit von mir. Bye-bye.

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1: Ich bin Babette Büchner. Die AfD hat heute in Erfurt ihren zweitägigen Parteitag beendet. Die Polizei zog zum Abschluss eine positive Bilanz zu ihrem Einsatz bei den Gegenprotesten. Dennoch seien 11 Einsatzkräfte verletzt worden, sagte Polizeisprecher Patrick Martin.
2: Insgesamt hat die Thüringer Polizei 65 Straftaten aufgenommen. Die werden auch Gegenstand weiterer Ermittlungen sein. Es wurden auch mehrere Medienvertreter angegriffen, zum Teil verletzt. Auch da werden die Ermittlungen der Thüringer Polizei dazu noch weitergeführt werden. Aber trotz alledem muss man sagen, das Wochenende verlief größtenteils friedlich. Die angekündigte Gewaltfreiheit, von denen viele Bündnisse gesprochen haben, hat sich somit auch bestätigt.
1: Vom Protestaktionsbündnis Widersetzen hieß es, die Demonstranten hätten Großes geleistet. Man müsse aber auch ehrlich sein, es sei nicht gelungen, den Parteitag zu verhindern. SPD-Parteichef Lars Klingbeil geht davon aus, dass seine Bundestagsfraktion das Reformpaket der Koalition trotz Kritik an einzelnen Punkten mittragen wird. Er nehme derzeit keine anderen Signale wahr, sagte Klingbeil der Rheinischen Post.
3: Die SPD musste beim Reformpaket einige Kröten schlucken, etwa, dass Arbeitgeber deutlich mehr Spielraum für befristete Arbeitsverträge bekommen sollen. Seine Fraktion werde im Gesetzgebungsverfahren genau hinschauen, aber der grundsätzliche Kurs sei in der Koalition verabredet, so Klingbeil. Er betont auch eine sozialdemokratische Handschrift in dem Kompromiss und nennt als Beispiel die geplante Ausweitung der Reichensteuer. Monatelang hatte die schwarz-rote Koalition über das riesige Reformpaket gestritten. Ursula Winkler, Nachrichtenredaktion.
1: Das Ölkartell OPEC Plus will mehr Öl in den Markt pumpen und erhöht die Produktion im August um täglich 188.000 Barrel. Das müsse allerdings nicht so bleiben, hieß es. Die Marktlage soll das weitere Vorgehen bestimmen. Schon in den vergangenen Monaten hatte die OPEC Plus den Ölhahn moderat weiter aufgedreht. Wegen einer Aschewolke des Vulkans Ätna auf der italienischen Mittelmeerinsel Sizilien ist der Flugverkehr am Flughafen Catania bis 19 Uhr eingeschränkt worden. Verbindungen müssen gestrichen oder umgeleitet werden. Der über 3.300 Meter hohe Ätna bricht regelmäßig aus und wird ständig überwacht. Das Wetter, die aktuelle Vorhersage des Deutschen Wetterdienstes. Heute Abend ziehen einige Regenwolken durch und im Süden gibt es vereinzelt kurze Gewitter. Die Temperaturen in der Nacht fallen auf 16 bis 10 Grad. Die neue Woche startet dann morgen vor allem im Norden und Osten mit vielen Wolken und Regenschauern. Hier werden nur 19 bis 23 Grad höchstens erreicht. In der Südwesthälfte gibt es dagegen viel Sonne bei 24 bis 32 Grad maximal.
0: Das waren die Nachrichten.

bewölktes Wetter über Liverpool. Davon singen hier die Teenage Filmstars. Ein Projekt von Ed Ball, der später mit den Times bekannter geworden ist und dem diese heutige Schliemann Soundbox-Sendung gewidmet sein soll. Mein Name ist Gregor Kessler und es geht jetzt in den nächsten 60 Minuten um verschiedene Songs aus der Karriere von Ed Ball, aber auch um verschiedene Coverversionen, denn das ist der eigentliche Aufhänger. Gerade erschienen ist eine tolle Tribute-Compilation mit dem Namen I Helped Edward Ball Escape, in Anspielung an I Helped Patrick McGoohan Escape, dem bekannt gewordeneren Stück der Times. Und das ist eine wunderbare Doppel-CD geworden, die auf einem kanadischen Label namens Beautifully Music veröffentlicht worden ist. Sehr, sehr lange in der Mache, über Jahre hat Wally Salem verschiedene Musiker und Musikerinnen in aller Welt angeschrieben und diese weit über 40 Coverversionen zusammengetragen. Und jetzt ist das gute Stück erschienen und wird vielleicht nicht großartige Wellen schlagen, aber in meiner kleinen Welt ist Ed Ball ein großer Held und diese Compilation Anlass genug, mit einer Sendung Tribut zu zollen. Wir schalten deshalb auch sofort um in diese gerade erschienene Tribute Compilation mit einer Version der ersten Times Single, gespielt von Rotiva. Red with Purple Flashes ist der Titel, aber mit nicht nur eine Creation-Cover-Version, eine Anspielung sehr wohl. Creation hatten ihre Musik mal beschrieben als rot mit purpurnen Blitzen. Die Liga der gewöhnlichen Gentlemen hat ein wunderbares Stück ebenfalls in die deutsche Referenz dazu geschrieben, aber hier geht es jetzt um das Times-Stück mit diesem Namen und gespielt wird es von benannten Rotiva, eine Band um Robert Rotiva, der ursprünglich mal Österreicher war, aber schon lange in Großbritannien lebte und dort nicht nur über Musik schreibt, sondern auch selber welche fabriziert. Und die klingt so.

Looking at the World Through Dark Shades haben wir hier gerade gehört. Ein Stück von der ersten Times EP, die 82 auf einem kleinen Londoner Label namens Wham erschienen ist. Das war das Label, was Ed Ball, der Sänger und Gitarrist von The Times, selber gegründet hatte, zusammen mit seinem Schulfreund Dan Treacy, der hier häufiger bei Schliemann Soundbox erwähnt wird. Das ist natürlich der Sänger und Gitarrist der Television Personalities. Die beiden waren eng befreundet, viele Jahre lang, und haben sich gegenseitig angestachelt mit ihren jeweiligen Bandprojekten, spielten aber auch gegenseitig in diesen jeweiligen Projekten. Also Ed Ball hat Bass gespielt auf vielen der frühen TVP-Stücke, teilweise auch Schlagzeug. Und Dan Treacy wiederum hat auf dieser ersten Times-LP, die da heißt Pop Goes Art, Gitarre gespielt. Looking at the World Through Dark Shades ist eins der besten Stücke, oder eins, was mir am besten gefällt, zumindest auf dieser Debüt-LP. Es geht, soweit ich das richtig verstanden habe, um diese übercoolen Menschen, die ihre Sonnenbrillen nie ausziehen und dadurch einen eingeschränkten Blick vielleicht auf den Ernst der Welt haben, der natürlich Anfang der 80er geprägt gewesen ist von Atomängsten, von einer britischen Regierung um Margaret Thatcher, die vieles zum Schlechteren verändert hat in diesem Land. Und da ist eigentlich gar kein Grund vorhanden, sich besonders cool zu geben und mit seinen Sonnenbrillen rumzulaufen. Gefallen hat das Stück offenbar auch einer spanischen Band namens Los Padrinos. Die sind ebenfalls vertreten auf diesem schon erwähnten Tribute-Sampler, der just erschienen ist. Eine Doppel-CD eigentlich. Erschienen, wie gesagt, bei Beautiful Music, einem Label aus Ottawa, die viele schöne Tribute-Sampler rausgebracht haben, unter anderem einige zu den Television Personalities. Und weil dieses Stück so wunderbar ist, Looking at the World Through Dark Shades, hören wir jetzt die Version von den Los Padrinos gleich im Anschluss.

Ja, irgendwann ist Malcolm McLaren mal gefragt worden, ob er eigentlich unter der Dusche singen würde. Malcolm McLaren, natürlich der Manager der Sex Pistols, der nicht mehr wohlgelitten war, nachdem die Pistols sich aufgelöst hatten, nachdem Sid Vicious am Herointod gestorben war und sich alle Leute fragten, wie ist das eigentlich so schnell eskaliert mit dieser Band. Natürlich war Eskalation auch Prinzip der Sex Pistols, aber dass es dann doch so übel endet mit Johnny Rotten, der kein gutes Haar mehr an seinem ehemaligen Manager gelassen hat und einem toten Bassisten, das war dann doch nicht Teil des Plans. Jedenfalls war die Welt in England nicht mehr, die Popwelt, nicht mehr gut zu sprechen auf Malcolm McLaren. Man fragt ihn also, singt er eigentlich unter der Dusche, nachdem das Musikbusiness ihn so hat fallen lassen? Und er sagte, ja, er würde eigentlich nur ein Lied singen, und nämlich das gerade gehörte We Love Malcolm von den O-Level. Die O-Level waren eine der ersten, vielleicht sogar die erste richtige Band von Ed Ball, an seiner Schule gegründet, zusammen mit den Bennett-Brüdern, die dann auch bei den ersten Television Personalities-Aufnahmen an Bass und Gitarre gesessen haben. Man merkte dann auch gleich bei den textlichen Themen, dass beide Bands eng miteinander verbunden gewesen sind zu der damaligen Zeit. Man hatte so eine ähnliche Vorliebe für popkulturelle Phänomene und vor allem für Verlierer dieses popkulturellen Systems. Die TVPs sangen von Bill Grundy, dem verunglückten, leicht tief ins Glas schauenden Moderator, der die Sex Pistols zu Gast hatte und sie fluchen ließ und sie noch weiter ermunterte, immer weiter zu fluchen, und dann geschasst wurde am nächsten Tag, nachdem große Aufregung herrschte im brüden Großbritannien. Und die O-Level sangen hier eben über Malcolm McLaren, der ähnlich in Ungnade gefallen gewesen ist. Ja, das merkt man auch an der schlechten Aufnahmequalität. Beides waren sehr dilettantische Frühwerke der Musiker, der Beteiligten. Man konnte noch nicht so richtig gut spielen, man hatte auch kein Geld für gute Aufnahmen. Aber das tut dem Charme der Musik hier gar keinen Abbruch. Ja, wir bleiben noch ein bisschen in den frühen Jahren von Ed Ball, aber mit seiner dann langlebigeren Band The Times, springen zurück zur 82 erschienenen Debüt-LP Pop Goes Art und hören uns auf dieser an I Had Patrick Magoon Escape, der Hauptfigur der Prisoners-Fernsehserie, der es Ed Ball ganz besonders angetan hat.

Die Vukvarits haben wir hier gerade gehört. Aus Darmstadt ein sehr unterhaltsames Duo mit vielen musikalischen Vorlieben, die auch auf dieser Times Tribute Doppel-CD Compilation, der die heutige Sendung gewidmet ist, vertreten sind. Mit dem gerade gehörten My Andy Warhol Poster, das natürlich zwischen all den Dalí-Gemälden an Ed Balls Wand gehangen hat damals, als er dieses Lied geschrieben hat. Aufgenommen hat er es dann, ich glaube, 81 auf einem Album, was erst viel später oder 3-4 Jahre später unter dem Titel Go With The Times erschienen ist. Eigentlich die unveröffentlichte erste Platte dieser Band, die dann in Deutschland bei Pastel rauskam und jetzt vor wenigen Jahren nochmal bei Tapete löblicherweise zugänglich gemacht worden ist. Ich habe gehört, da gibt es auch noch welche von, also sofort an die Bestellung machen. Die haben auch This Is London, die dritte LP neu aufgelegt, auch die sehr empfehlenswert, kommen wir hoffentlich später noch zu. Aber diese erste Go With The Times kann ich rundweg jedem ans Herz legen. Die Vukvarits sind auch noch gelobt worden von Ed Ball, der ist ja eigentlich total abgetaucht, keiner weiß so richtig, wo er lebt, Musikmacher jedenfalls keine mehr, hat sich gänzlich zurückgezogen aus dem Musikgeschäft, hat sich dann aber doch nochmal zu Wort gemeldet, weil er, glaube ich, ernsthaft geschmeichelt war und gerührt von dieser Labor of Love Veröffentlichung, die Beautiful Music zustande gebracht hat mit dieser Doppel-CD. Und hat tatsächlich zu jedem einzelnen dieser 44 Songs, na 43 sind es, seine eigene Band ist auch nochmal drauf, hat er einen kleinen Text geschrieben und ein riesiges, episches Review dieser Compilation eingesandt. Das hat das Label jetzt auf der Webseite veröffentlicht und liest sich extrem unterhaltsam, sind auch viele Informationen drin, die man selbst als hartgesottener Fan noch so nicht kannte. Also ganz rührige Geschichte, dass er sich hat nochmal aus seiner Abgeschiedenheit hat rauslocken lassen durch diese Zusammenstellung löblicher Coverversionen. Ja, erschienen ist My Andy Warhol Poster, wie schon gesagt, auf Go With The Times und von dieser EP spielen wir dann jetzt nochmal ein weiteres Stück, nämlich The Jokes on Zandvoort. Gemeint ist dabei Zandvoort Rhodes, die Modedesignerin, die so ein bisschen als Princess of Punk mal gefeiert worden ist. Dabei war das natürlich eigentlich Vivienne Westwood. Aber bekannt gewordener ist dann tatsächlich Zandvoort Rhodes mit den Kleidern, die sie zum Beispiel für Prinzessin Diana und Freddie Mercury und andere designt hat. Aber interessanter als diese Details ist natürlich die Musik und da steigen wir jetzt auch sofort ein.

Dressing Up for the Cameras, eine Version, die später von den Times aufgenommen worden ist, auf dieser schon besagten Go with the Times LP, ihrer chronologisch gesehen ersten, aber hier gehört in einer Version von Teenage Filmstars, also noch früher. Von denen gab es eigentlich nur 3 Singles, später erschien dann eine Compilation mit noch unveröffentlichten Stücken, unter anderem eben dem gerade gehörten Dressing Up. Erschienen ist das dann auf Monster Records in Spanien vor 10, 15 Jahren ungefähr. Gut, dann kommen wir nochmal zurück zu besagter Tribute Compilation I Helped Edward Ball Escape. Da gibt es reichliche Auswahl an schönen Stücken. Ich habe mich jetzt entschieden, nochmal für etwas aus dem Umfeld, dem zeitgenössischen Umfeld der frühen Times und Television Personalities. Da gab es eine Band namens Direct Hits, die hießen ursprünglich mal The Plague und waren so eine Modband mit Jam-Einschlag. Dann wurden sie so ein bisschen poppiger und nannten sich Direct Hits, und mit diesen Direct Hits

verschiedenen Dasein im Lake District Musik und hat auch ein eigenes Stück aufgenommen für diese Times Tribute Compilation namens Last Tango for One. Und das klingt dann so.

Ja, ziemlich schamlose Beatles-Anleihen, natürlich hier von Colin Swan, Eleanor Rigby fällt einem da ein, aber wer will sich da beschweren? Dennoch ein wunderschönes und vielleicht gerade deshalb ein wunderschönes Stück. Und wir bleiben nochmal auf der Compilation, die sich mit den Times und Edward Balls musikalischem Schaffen beschäftigt und schwenken um zu einer Band namens Bartholomew Mellowglass, gar nicht so einfach auszusprechen. Die spielen aber eine wunderbare Version von Picture Gallery.

Whatever happened to Tamspeed, fragt hier Ed Ball auf seiner, ich glaube, 83 oder 84 erschienenen This is London LP. Die ist sowas ähnliches wie die Extended Version von Smashing Time von den TV Personalities. Da geht es ja auch um eine Rundreise durch London und all die Attraktionen, die man sehen kann. Von Carnaby Street über Hyde Park bis zu Madame Tussauds und ähnliches hier bei dieser LP, die von Piccadilly bis zu Big Ben alles Mögliche abklappert und sich eben auch fragt, was mit Tamspeed, dieser Musikrichtung, die sehr kurzlebig gewesen ist, mit den Pleasers passiert ist. Das bringt uns schon ans Ende von Schliemann Soundbox. Ich sage schon mal Dank fürs Zuhören. Es ging hier die ganzen 60 Minuten um Ed Ball von den Times, von den O-Level, von Teenage Filmstars und einer tollen Compilation, die seine Songs würdigt mit vielen tollen Coverversionen. I Helped Edward Ball Escape heißt das Ding, bei Beautiful Music in Kanada erschienen und bestimmt leicht zu bestellen, wenn man einmal die Suchmaschinen anwirft. Wir machen noch mit einem saisonal bedingten Times-Stück weiter, das sich in dieser beginnenden Feriensaison immer gut spielen lässt, nämlich Here Comes the Holiday und dann passt hoffentlich noch ein Stück nach von Crabber mit rein. Ja, danke fürs Zuhören und bis zum nächsten Mal in 4 Wochen.

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1: Ihr hört Drop It Like It's Hot. Am Mikrofon Christoph Twickel. Hier kommen King Dudu und Miss Nina mit einem schönen neuen Reggaeton.

gibt nicht so viele weibliche Stimmen im Reggaeton. Miss Nina ist eine davon. King Dudu hat mit ihr diesen tollen Reggaeton Calor passend zur abgeklungenen Hitzewelle aufgenommen. Und wir bleiben bei King Dudu aus Lyon, Frankreich, der hat zusammen mit dem Pariser Produzenten Anyone ID und Orkun aus Holland diesen schönen Uptempo-Track aufgenommen.

die französischen Produzenten King Dudu und Anyone ID. Mit Al Koen, ein holländischer Rapper und Produzent mit Roots in den West Indies. Ihr hört Drop It Like It's Hot und wir kommen zu einem neuen Unterlabel von Sahel Sounds, das heißt Autotune the World, und ihr könnt euch schon denken, was der Schwerpunkt ist. Hier kommt ein sehr schönes erstes Stück von einer ersten Compilation. Dixon Gawani heißt der Artist, Sotinia.

seit über 10 Jahren besucht Christopher Kirkley von Sahel Sounds Doug Bonn, eine ländliche Gegend im nördlichen Ghana. Und dort nimmt ein Mann namens Mohamed Ebony Fusseini diese tolle Digital Dance Music auf. Studio Simpa, Digital Dance Music on VCD from Doug Bonn Ghana, so heißt diese Compilation von Christopher Kirkleys neuem Unterlabel Autotune The World. Wir hörten Dixon Gawani mit Sotinya. Hier kommt ein ebenfalls neuer afrikanischer Artist aus Durban, Südafrika. Akid heißt er, Skefu, das Album. Und wir hören daraus das schön düstere Moonwalk.

zweimal Musik aus Südafrika hier auf Drop It Like It's Hot. Zuerst hörten wir den jungen Produzenten Aki aus Durban und das gerade hier waren aus Soweto die unvergleichlichen BCUC, ein Remix von Captain Yossarian. Der hat sich das Stück Magwala von dem letzten Album von BCUC, The Road Is Never Easy, vorgenommen. Und hier läuft ein neuer Track von einer neuen EP von Nishtamal alias Jan Rio. Grito Baila heißt seine neue EP, daraus hören das Stück Muertos, erschienen auf Hawaii Bonsai Records. Nishtamal.

ein erstes Stück aus dem neuen Album von El Buho alias Robin Perkins. Elektronische Musik mit andinen Einflüssen, produziert in Holland. Kairos heißt diese Nummer hier von El Buhos neuem Album Ogale, das auf Shika Shika erscheinen wird. Ihr hört Drop It Like It's Hot. Und hier kommt ein Stück mit dem unbescheidenen Titel Creación del Universo, die Schöpfung des Universums, von Caden y los Remedios, ein mexikanisches Trio um die Sängerin Ana Karen G. Barajas.

Lieblingstitel heute auf Drop It Like It's Hot. Ate que gusto de você. Also ich mag dich eigentlich ganz gerne, von Haroldo Bontempo, ein brasilianischer Multiinstrumentalist und Sänger. Hier spielt er vor allen Dingen Gitarre auf diesem Album, das er live mit seinem Quartett aufgenommen hat. Au vivo im Quartetto Haroldo Bontempo aus Minas Gerais. Ihr hört, wie gesagt, Drop It Like It's Hot. Seit 96 gibt es diese Band hier aus Istanbul. Babasula, jetzt gibt es ein neues Album, das heißt XXX. Daraus hören wir Kutsal Setin Hayal.

Bis gerade eben habt ihr wahrscheinlich noch gedacht, der Dudelsack kommt aus Schottland. Stimmt nicht, er ist auf dem afrikanischen Kontinent erfunden worden. Kuduba heißt er hier bei den Oman Bagpipe Singers, also die Dudelsack-Sänger aus dem Oman, Songs of Returning and Leaving, eine neue Compilation auf Glitterbeat. Daraus hörten wir von Al-Achyal, The Ship from Zanzibar has crashed and there are no goods for the people. Denn die Dudelsack-Spieler und SängerInnen sind die Nachfahren von Sklaven, die im 18. Jahrhundert von Zanzibar in den Oman gebracht wurden und deren musikalische Tradition diese Compilation hier verfolgt. Ihr hört Drop It Like It's Hot und wir bleiben bei dieser spirituellen, ein bisschen psychedelischen, tranceartigen Musik und gehen zurück ins Jahr 1972, als der Pianist Dollar Brand zusammen mit Don Cherry, eigentlich Trompete, aber hier Perkussionist, und dem Saxophonspieler Carlos Ward ein Album aufnahm im Jazzhaus Montmartre in Kopenhagen am 14. November 1972 war das, und We Want Sounds veröffentlicht das jetzt neu, Dollar Brand, Don Cherry, Carlos Ward, The Third World Underground, und daraus hören wir Wire Way Egoli.

Wayawa Egoli von Dollar Brand und Cherry Carlos Ward, aufgenommen 72 in Kopenhagen. The Third World Underground heißt das Album, wieder veröffentlicht von We Want Sounds. Das war es auch schon fast hier auf Drop It Like It's Hot. Wir haben zwar noch 8 Minuten, aber die gehören einem Stück, das auf einer gesuchten und lange vergriffenen Platte zu finden ist. Lekan Animation, Low Profile, Not for the Blacks, heißt das Album des Saxophonisten von Fela Kuti. Und der hat das aufgenommen in den späten 70ern, 1977, als er auf Tour war mit Fela Kuti. Das hat nur 2 Stücke, nämlich Low Profile, Not for the Blacks, ein Ausspruch, den der damalige Militärchef Olusegun Obasanjo in einer Rede gebracht hat. Er hat gesagt, die Schwarzen müssten ein Low Profile behalten und dürften mit ihrem Reichtum nicht so herumwedeln. Aber ich finde die B-Seite noch viel interessanter. Serere, ein klassischer Afrobeat, auf 11 Minuten ausgewalzt. Einige davon könnt ihr hören. Mein Name ist Christoph Twickel. Wir hören uns in 14 Tagen wieder. Hier kommen Lekan Animation. Zusammen natürlich mit Africa 70. Serere. Tschüss und bis zum nächsten Mal.

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1: Die Sendung heißt Regler rauf, Regler runter. Mein Name ist Christoph Freimann. Hi. Ich habe gar nicht so viel neue Musik dieses Mal. Wir machen uns das aber trotzdem schön. Und das hier, das ist zumindest ein neuer Song. Ein neuer Song von This is Lorelei.

This is Lorelei, das ist der Amerikaner Nate Amos. In New York lebt er und hat noch ein zweites Musikprojekt. Das hat den Namen Water From Your Eyes. Da macht er dann an der Seite von Rachel Brown Musik, die oft ins Elektronische geht. Das hier hörbar anders. Billy Came Back, der Song, der ist Teil einer neuen Platte, die erst noch erscheinen muss. Einer Platte, die als Konzeptalbum angelegt ist. Und da gibt es eben eine Person mit dem Namen Billy. Hallo nochmal zu Regler rauf, Regler runter. Viel Zeitloses habe ich gesagt, aber jetzt widerspreche ich mir schon wieder, denn auch das hier ist ein neuer Song. Olivia Rodrigo liegt jetzt hier auf. Die ist ja so etwas wie der Superstar der Stunde, 23 Jahre alt. Ihre Karriere ging ganz früh los als Schauspielerin im Alter von 12, dann auch schnell so in Disney-Produktionen. Viele Leute feiern jetzt die neue Platte, ich feiere sie nicht so sehr, aber ich finde sie interessant. Und interessant auch dieser Song hier, den hören wir uns mal an, ich finde ihn gar nicht so gelungen, aber wir sprechen gleich drüber.

Jetzt habe ich den Song vielleicht schon im Vorhinein so ein bisschen madig gemacht, das wollte ich gar nicht. Ich finde nur, von dieser neuen Platte von Olivia Rodrigo ist das einer der schwächeren Songs. Trotzdem ganz interessant hier der Schulterschluss mit dem Superstar Robert Smith, der da zu hören war, im Hintergrund zumindest. Und wie kam das zustande? Nun ja, Olivia Rodrigo ist ein großer Fan und Robert Smith geht es genauso. Auch wenn der gerne zugibt, dass sich die Songs nicht so richtig an seine Altersgruppe richten. Ich finde es trotzdem ganz interessant, dass die beiden was zusammen gemacht haben, denn Olivia Rodrigo macht das immer mal wieder, also die stand auch schon mit David Byrne auf der Bühne, genauso mit Billy Joel, von Tori Amos hat sie sich beeinflussen lassen, von Alanis Morissette, und zu zeigen, wo man herkommt und dass man sich so ein bisschen auf andere bezieht, die mittlerweile viel, viel älter sind, das finde ich ganz cool und finde es auch ganz stark, wenn jetzt Leute zum Beispiel über diesen Song, also Leute, die ganz jung sind, über diesen Song The Cure entdecken. Wäre doch eine tolle Sache. Jetzt kommen wir noch The Cure and Nothing Lasts Forever aus der großartigen Platte Songs of a Lost World.

The Cure hier natürlich in Regler rauf, Regler runter bei Byte FM. Es gibt so Stile, die werden niemals alt und die werden auch nicht so richtig weiterentwickelt. Shoegaze zum Beispiel gehört dazu. Das ist aus meiner Perspektive ein Genre mit null Entwicklungspotenzial. Aber muss hier auch nicht, wenn das eigentlich schon so großartig ist, so wie es ist. Also hier auch im nächsten Song, das sind so die üblichen Zutaten. Viel Hall, die Stimme kann man kaum erkennen, schwebende bis kratzende Gitarren. Das Ganze führt zu einem tollen Ergebnis. Das hier, glaube ich, meine Shoegaze-Band des Jahres. Deary sind hier mit dem Song Alfie von der Platte Birding.

Also, das hier, das war die Band Deary, der Name des Songs Elfie und die Platte dazu heißt Birding. Es gibt was Neues von Julia Holter. Da wird ein neues Album erscheinen, Materia der Name. Im August kommt das raus. Und hier jetzt der Song Fantasy. Julia Holter hat gesagt, dass sie mehr als ein Jahr an diesem Stück gearbeitet hat und rausgekommen ist. So ein Song, der ziemlich leichtfüßig ist und unruhig wirkt und den man vielleicht das lange Arbeiten gar nicht anmerkt. Aber so ist das eben. Auch ein guter journalistischer Text, der einem viel Arbeit gemacht hat als der schreibenden Person, klingt am Ende am besten nicht so, als hätte er Arbeit gemacht, sondern leichtfüßig und schön zu lesen, so wie das hier auch schön zu hören ist.

Julia Holter mit Fantasy hier in Regler rauf, Regler runter bei Byte FM. Ein Song kommt jetzt noch hier von der US-Amerikanerin aus dem Album Loud City Song, eine Platte aus dem Jahr 2013. Und sie hat über das Album Loud City Song mal gesagt: Wir leben heute in einer sehr lauten Welt. Ich bin gar nicht grumpy wegen dieser Lautstärke, aber sie interessiert mich. Lautstärke kann klaustrophobisch wirken. Zitat Ende. Die Musik von Julia Holter wirkt nicht klaustrophobisch, sondern sie kann eher so eine große Weite erzeugen, so einen Gegenpol setzen zur Hektik, die uns umgibt. This is a true heart, Julia Holter vom Album Loud City Song.

Julia Holter war das jetzt hier und weiter geht's mit Musik, die erst vor kurzem wieder ausgegraben wurde. Swallow heißt die Band, aus London kommt sie und der Song heißt Love Sleep.

Der Song Love Sleep von Swallow. Anfang der 90er ist die Band in London entstanden, ein Duo so in der britischen Independence-Szene. Das Debüt Blow erschien dann im Juli 1992 bei 4AD, also bei einem großen, wichtigen Indie-Label. Dann sind die auch auf Tour gegangen mit anderen etablierteren Alternative Acts. Trotzdem ist die Platte irgendwie in Vergessenheit geraten, traf nicht so richtig auf Resonanz, was schade ist, weil es tolle Musik ist. Gut dagegen, sie wurde jetzt ausgegraben, wieder veröffentlicht, die Platte Blow. Und daraus kommt jetzt hier noch ein zweiter Song, der den Namen Sugar You're Mine.

Sugar Your Mind von Swallow hier in Regler rauf und runter bei Byte FM. Und ich finde es ganz spannend, die haben natürlich ihre Musik damals auch nicht im luftleeren Raum entwickelt, sondern da gab es natürlich Vorbilder, ob man wollte oder nicht. Cocteau Twins zum Beispiel oder My Bloody Valentine. Sowas klingt immer mal wieder an. Es gibt neue Musik von Nicht Seattle. Jetzt sage ich schon wieder neue Musik. Ich dachte, ich habe gar nicht so viel Neues dabei. Aber das hier ist neu und es ist toll. Ich habe diesen Song Dallas gehört. Zu einem Zeitpunkt, da war es draußen richtig schön. Die Sonne schien richtig warm, noch nicht ganz so brütig heiß. Und eigentlich also alles toll. Und dann habe ich die Musik angemacht und die Stimmung war gleich wieder hin. Aber sie war hin auf eine gute Art, wie das nur Nicht Seattle bei mir machen kann.

So kann man es lesen, handelt auch von Self-Care, handelt von verschiedenen Therapieansätzen, um den stark belasteten Körper immer wieder in Balance und Schwung zu versetzen. Das habe ich gelesen. Und das ist ja auch das Tolle bei den Songs von Nick Seattle. Man kann die ganz oft hören, immer wieder was Neues, was anderes entdecken. Beim ersten Hören kapiere ich oft gar nicht so richtig, worum es geht. Das entfaltet sich dann erst so nach und nach. Und vielleicht checke ich auch nie so ganz, worum es sich dreht, so in den Songs. Was ja aber auch toll ist, denn ein Gefühl zumindest hinterlässt diese Musik immer bei mir. Nicht Seattle, weil das sie mit Dallas und es wird eine neue Platte geben, der Name Große Liebe. Aus Berlin, da lebt Nicht Seattle jetzt nach Wien. Da sind die Mitglieder von Kalk zu Hause.

Die Songs von Kalk sind ja oft welche, die sich um gesellschaftskritische Themen drehen, zum Beispiel die Angst von Frauen auf dem Nachhauseweg in der Nacht zum Beispiel. Das hier, das war ein neuer Song von Kalk, 2018 der Name, und es wird eine neue Platte geben, Smogstar heißt sie. Das hier ist neue Musik von Wishy, der Song Lovesick. Und wer sind Wishy? Eine Band aus den USA, das sage ich schon mal. Hier jetzt erstmal der Song.

Also, Wishy waren das jetzt hier, der Song Love Sick, eine Band aus den USA. Nina Pitch-Kites heißt die Sängerin und sie sagt, dass sie sich beim Songschreiben und beim Singen von Robert Smith von The Cure inspirieren lässt. Da haben wir ihn wieder. Robert Smith hatten wir vorhin schon mal bei Olivia Rodrigo. Ich finde, bei Lovesick, naja, wenn man es hören möchte, kann man es hören, aber da stecken natürlich noch ganz andere Bands drin. Vor allen Dingen interessanterweise britische, wie ich finde. Das hier war nun Regler rauf, Regler runter. Ich wünsche viel Spaß mit dem Anschlussprogramm von Byte FM. Raus geht es mit The Wake. Das wäre so eine britische Band, eine Band aus Glasgow, an die ich mich zum Beispiel erinnert gefühlt habe, als ich Wishy gehört habe. Der Song hier heißt Oh Pamela. Macht's gut und tschüss.

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1: Und dazu zu dieser Sendung hier auf Byte FM Neuland ein herzliches Willkommen. In Neuland, da hört ihr 2 Stunden lang die Neuerscheinungen der Woche. Daraus stellen wir euch Musik vor diese Woche mit mir am Mikrofon. Mein Name ist Lars Florian Wahlklang und ein erster Song kommt hier von Mary in the Junkyard.

Sehr schöner Einstieg hier in dieser Ausgabe Neuland auf Byte FM, wie ich finde, mit dem Song Seek and Destroy von Mary in the Junkyard. Das ist ein Song vom Album Role Model Hermit und von diesem Album werden wir später in den laufenden 2 Stunden Neuland auch noch weitere Musik hören. Und ansonsten in dieser Folge, da gibt es sowohl aktuelle Album-Neuerscheinungen, die wir euch vorstellen, und da der Veröffentlichungskalender diese Woche nicht ganz so vollumfänglich ausstaffiert ist, wie vielleicht in anderen Wochen, gibt es auch ein paar aktuelle neue Single-Vorboten zu Alben zu hören, die dieses Jahr noch erscheinen werden. Mit dabei auf jeden Fall Musik von zum Beispiel Madonna, Psychedelia von The Heavenly Boats, Eggpunk aus Bremen von Wax Minds, mit melodischem Hooks versehener Deutschrap von Fat Tony und vieles, vieles weiteres. Musik aus unserem Byte-FM-Album der Woche, ja, die ist auch mit von der Partie. Zero heißt dieses Album der Woche, kommt von Alleluia. Wir hören City of Symbols.

Love Without Words, ein Song vom neuen Madonna-Album, Confessions 2 heißt das, in Anlehnung als Fortsetzung von Confessions on a Dance Floor aus dem Jahr 2005. Und genauso wie bei diesem Album hat sich Madonna mit dem Produzenten Stuart Price ein weiteres Mal zusammengetan. Und der Titel Confessions on a Dance Floor, der legt im Grunde schon die kompetente Four-on-the-Floor-Affinität der Stücke auch auf diesen Nachfolger gut dar. Wir hören ein weiteres Stück von diesem neuen Madonna-Album. Feature-Gäste gibt es auch. Wir hören My Sins Are My Savior zusammen mit Stromae.

Ihr hört Neuland auf Byte FM. Und in dieser Ausgabe, neben Musik aus gerade neu erschienenen Alben, gibt es auch ein paar Vorboten zu noch in diesem Jahr kommenden Releases, so wie der gerade gehörte Track Espiral, haben wir gehört, von Ella Mines und Nick Leon, vorab veröffentlicht. Am 7. August, da kommt dann die EP Que le paso a mis amigos von den beiden. Als nächstes widmen wir uns allerdings wieder einem Album, und zwar von der Band The Heavenly Boats. Green Hills heißt die Platte, Five Ways heißt dieser psychedelische Song.

Der Gesang ein wenig zu Hause in halliger Distanz, eine psychedelische Verschlepptheit, die dann immer wieder Anschwung nimmt. Hier im Song Five Ways von der britischen Band The Heavenly Boats. Das Debütalbum des Quartetts trägt den Titel Green Hills. Die Band hat das home recorded in einem Wohnzimmer von einem Freund. Da wurde sich musikalisch gemütlich gemacht, es sich musikalisch gemütlich gemacht. Ausgekommen sind in dieser Manier Low Fidelity Psych Rock Songs und dem Genre entsprechend auch gut raushörbar die 60s Einflüsse, die hier mit drin stecken. Wir hören einen weiteren Song von diesem Album von The Heavenly Boats. Das hier ist Sea Water.

durchaus ja auch geschwingt wirkende Slacker Psychedelia hier im Song Seawater von The Heavenly Boats. Ein Song zu finden auf dem neuen Album Green Hills. Psychedelia wird für den nun folgenden, den anschließenden Song unser Stichwort bleiben. Ich glaube, das passt ganz gut. Diese Woche erschienen ist eine Vorab-Single zum kommenden Album 2AM der Hamburger Band Blackbird Mantra. Das Album, das erscheint am 11. September und nun gibt es diesen ersten Song davon zu hören. Wir hören Blackbird Mantra mit Indivisible.

auch wenn hier nun gerade Französisch getextet wurde, vordergründig gibt es deutschsprachige Stücke auf dem Sampler, um den es jetzt hier in Neuland auf Byte FM gehen soll. Auf dem Hamburger Label Büro B, da ist der dritte Teil der Compilation-Reihe Sowas von Egal erschienen. Davon gerade gehört der Song E Sabine. Bei dem Bandnamen bin ich mir nicht so ganz sicher, wie ich den ausspreche. Guyer's Connection, Guyer's Connection, Guyer's Connection. Falls ihr da was wisst, schreibt auch gerne, welche Aussprache korrekt ist. Auf jeden Fall das, ein Song vom Sowas von Egal Sampler, darauf Underground der 80er Jahre, Postpunk, New Wave, Synthpop und durchaus Vorlagen für einen Sound, den heutige Bands aufgreifen. Der folgende Song vom Sowas von Egal Volume 3 Sampler, der hat mich zum Beispiel unmittelbar an die Band Kalk denken lassen. Wir hören Vorgruppe mit Mensch im Eis.

Though Shout Sprout von Mary in the Junkyard klingt hier im Hintergrund aus. Vom Album Role Model Hermit haben wir hier in Neuland von Mary in the Junkyard bereits zu Sendungsbeginn einen Song gehört. Der Song am Sendungsanfang, der war eher im Indie-Rock angesiedelt, wenn auch durchaus eigensinnig, durchaus charakteristisch gestaltet. Dieser Song hier gerade, ja, dann doch eher kammermusikalisch, eine kammermusikalische Anmutung, Folk- und Traditional-Ästhetik. Ich finde, das ist eine sehr interessante klangliche Bandbreite auf diesem Debütalbum der britischen Band Mary in the Junkyard. Hier in Neuland widmen wir uns stets auch unserem aktuellen Byte-FM-Album der Woche und dazu kommen wir nun. Das ist das Album Zero von Alleluia und wir hören zunächst einen Song, danach ein paar Infos zur Platte. Das hier ist Red Clay Love.

fünf Jahre nach der Debüt-EP von Alleluia ist mit Zero nun das Debütalbum erschienen. Wir haben davon Red Clay Love gehört. Und das Album Zero, das ist unser Byte-FM-Album der Woche. Alleluia war zunächst Model in New York, bevor sie Musikerin wurde, widmete sich dann auch der Malerei, der Street Art und nicht zuletzt auch der Zusammenhang von Street Art mit zum Beispiel Hip-Hop führte sie dann schließlich zur Musik. Mittlerweile lebt Alleluia gebürtig aus Saudi-Arabien in London. Und auf diesem Byte FM Album der Woche, da verbinden sich Hip-Hop, R&B, House,

Drum and Bass durchaus auch mit den musikalischen Traditionen ihrer ägyptischen und äthiopischen Eltern. Wir hören noch einen weiteren Song von diesem ByteFM-Album der Woche, Zero von Alewia. Das hier ist Cairo FM.

Ihr hört Neuland auf Byte FM. Das gerade war der Track Cairo FM von Alleluia, zu finden auf unserem Byte FM Album der Woche mit dem Titel Zero. Und wir widmen uns in dieser Ausgabe Neuland hin und wieder neben neu erschienenen Alben auch aktuellen Singles, die in den meisten Fällen Vorbote sind für ein kommendes Album. Bei dem folgenden Song, da ist es noch nicht ganz klar, weil ein Album wurde offiziell noch nicht angekündigt, aber sphärisch wird es hier. So viel kann ich sagen, denn sphärisch geht es zu auf einem neuen Song, der wahrscheinlich PJ Harveys aktuelle Vorab-Single ist. Das letzte PJ Harvey Album hieß I Inside the Old Year Dying. Das kam eher knorrig, mit sperrig fordernder Gitarrenmusik daher, was allerdings die Qualität dieses nach wie vor sehr hörenswerten Albums nicht mindert. Nun wirklich ein anderer Klang bei PJ Harvey. Wir hören rein, und zwar in den aktuellen Song Voyages.

Zeit, da habe ich euch, bevor dieser Song hier gerade lief, auf den Songtitel verkehrt durchgesagt, da ist Singular auf einmal zu Plural geworden. Wir haben es hier mit einer reisenden Person zu tun, nicht mit mehreren. Gehört haben wir Voyager von PJ Harvey. Ihr hört Neuland auf Byte FM und nun folgt ein doch recht abrupter Genre-Switch von diesen sphärischen, mit Streichern versehenen Klängen in dieser aktuellen PJ Harvey Single kommen wir zu durchaus Pop-Hook, vertrauten Deutschrap, und zwar auf dem neuen Fat Tony Album Drama Endet Nie. Dieser Song hier, dieser Track, der heißt Wann werde ich ausgetauscht?

0: Drama Endet Nie. So heißt das neue Album von Fat Tony. 15 neue Tracks da drauf. Das hier einer davon. Wann werde ich endlich ausgetauscht? Einige Gäste mit dabei auf dieser Platte, zum Beispiel Mackes, Dizzy, Lackmann oder auch Mine, werden wir hier jetzt gleich im folgenden Song hören. Mit Mine hat Fat Tony 2017 bereits ein vollständiges, kollaboratives Album, ein gemeinsames, herausgebracht. Das hieß Alle Liebe nachträglich. Und dieser Song hier, der vom neuen Fat Tony Album Drama Endet Nie stammt, der hätte thematisch auch da sehr gut drauf gepasst. Wir hören Fat Tony zusammen mit Mine Lange nicht mehr gut.
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Lost Boys von Phoebe Bridgers ist das hier. Das ist eine Vorab-Single zum kommenden Phoebe Bridgers Album. Lost Weekend wird am 14. August erscheinen. Ihr hört Neuland auf Byte FM und wir widmen uns hier noch einer weiteren aktuellen Single, bevor wir dann wieder zu den Albumveröffentlichungen der Woche kommen. Zunächst aber hier eine aktuelle Single von Georgia Smith als Vorbote für ein neues Album, das am 21. August erscheint. Wird What Are The Odds heißt es und ist das dritte Album von Georgia Smith. Vorab veröffentlicht dieser Song hier Alive zusammen mit Wizkid.

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2: Hey, von Chrissy vom Album Edward Risky. Und hier bin ich ein wenig irritiert. Ich habe das Album auf meiner Veröffentlichungsliste stehen. Ich habe auch nochmal recherchiert und da steht weiterhin, dass das heute erscheint. Ich konnte es in Gänze allerdings noch nirgendwo finden. Deshalb hier an dieser Stelle bloß eine Single von diesem Album von Chrissy. Ihr hört Neuland auf Byte FM. Wir fahren vor Ort mit einem Album, was vollständig vorlag bei der Vorbereitung dieser Sendung hier. Und zwar das Album Fanatic Asylum. Das kommt von Wax Minds. Wir hören Dream Boost, Wake Bruce.

Dream Bruce, Wake Bruce von Wax Minds haben wir hier gehört. Egg Punk, Garage Punk auf diesem Debütalbum mit dem Titel Fanatic Asylum von der Band aus Bremen. 10 Songs finden sich auf diesem Album, fuzzy, Lofi-Ästhetik, durchgehend, polternd, rumpelnde Grooves, durchaus die Regler auf Vergnüglichkeit gestellt hier auf dieser Platte. Wir hören einen zweiten Song von Wax Minds, und zwar den Titelsong des Albums, Fanatic Asylum.

Ein erstes neues Album seit 5 Jahren kündigt sich mit diesem Song hier von Dinosaur Junior an. There Near, so wird das Album heißen. Und ich finde auf diesem Song bereits alle Trademarks von Dinosaur Junior mit dabei. Zum Beispiel auch Jay Maskis Signature Gitarren-Solos. Und auf die Songwriting-Fähigkeiten ist, behaupte ich, seit Mitte der 80er Jahre durchaus Verlass. Dieser Song Several Got Away, Vorbote des neuen Albums There Near von Dinosaur Junior. Das erscheint am 28. August. Ihr hört Neuland auf Byte FM. Wir wechseln noch einmal das Fach und richten unsere Ohren in Richtung Wien. Noch einmal Deutschrap und zwar mit Donna Savage zusammen mit Wassermann. Wir hören fast alle Rapper.

aus Wien kommt Donna Savage, haben wir hier gehört, zusammen mit Wassermann in diesem Track fast alle Rapper. Donna Savage hier vertreten in Neuland auf Byte FM mit dem Albumdebüt Gush. Die Beats darauf, die kommen von Frank Sinatra, zum Beispiel bereits zusammengearbeitet mit Dexter oder auch Suf Daddy, und auf Credits Eintragseiten Produktion Frank Sinatra verbucht. Auf Feature-Seiten Wassermann hatten wir gerade, aber auch folgende Künstlerin ist mit dabei. OG Lou auf diesem Track hier. Wir hören einen weiteren von Donna Savage, das hier ist Bengalo.

Hard Conception. So heißt dieses Instrumentalstück, das hier ausklingt, kommt von Alalas. Das ist eine zweite Single, eine zweite Vorab-Single vom kommenden Alalas-Album Sirenas. Das wird am 28. August erscheinen. Ihr hört Neuland auf Byte FM. Wir nähern uns so allmählich dem Sendungsabschluss. Ein wenig Zeit für weitere Musik, die verbleibt allerdings noch. Zeit zum Beispiel noch für ein weiteres Stück von unserem Byte FM Album der Woche, dem Titelsong. Wir hören Alleluia mit Zero.

Alle, we are mit Zero. Das ist der Album Closer und gleichzeitig das Titelstück unseres Byte FM. Verzeihung, da habe ich das Spoken Word Outro vergessen. Ich wollte sagen, das ist Titelsong unseres Byte FM Albums der Woche. Und bevor wir nach diesem Album Closer auch diese Ausgabe mit Musik beschließen, mit einem

Ambient Soundscape-Stücke wie dieses hier, Builder in a Bottle von Anton Pearson, sind auf Anton Pearsons EP zu finden. Driving Through Belgium heißt diese. Das Stück hier, Builder in a Bottle, das vorletzte Stück dieser Ausgabe Neuland. Ich danke euch ganz herzlich fürs Einschalten und dabei sein. Freue mich, wenn ihr neue Musik für euch entdecken konntet in den vergangenen 2 Stunden hier auf Byte FM. Nächste Woche dann eine neue Ausgabe dieser Sendung hier am gleichen Sendeplatz. Und wir hören noch ein weiteres Stück von Anton Pearson zum Ausklang, dem Namen nach. Bringt uns das Glockenklingen hier aus der Sendung heraus. Tintinabulation One heißt dieses Stück. Und ich verabschiede mich. Mein Name ist Lars-Florian Wahlklang. Ich wünsche viel Vergnügen mit dem Folgeprogramm auf Byte FM und sage, macht es gut. Bis demnächst.

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1: Auf Bite FM, mein Name ist Markus Ortmanns. Herzlich willkommen.

Da bin ich wieder bei Knuspern auf Byte FM. Heute mal wieder alleine, kein Studiogast wie letzte Woche, so wie es sich eigentlich auch schickt. Die Sendung heute ganz im Zeichen des fantastischen neuen Films Backrooms von Kane Parsons. Der ist 20 Jahre und hat, nachdem er über die Jahre ganz kurze und auch längere YouTube-Clips veröffentlicht hat, jetzt einen Hollywood-Film gemacht mit richtigen Stars und Story und allem über seine Backrooms, das heißt Räume, die irgendwo entdeckt werden, die so eine grünliche Färbung haben und die einfach unendlich weitergehen. Niemand weiß, wo die herkommen, warum es die gibt. Da passieren dementsprechend merkwürdige Sachen. Wenn ihr davon noch nichts gehört habt, macht euch auf den Weg ins Kino am besten und schaut das Ding. Kane Parsons hat auch zusammen mit Edo van Bremen den Soundtrack gleich gemacht. Und daraus hörten wir am Anfang Next Room Over. Danach Alejandro Jodorowsky, der ebenfalls Musik zu seinem 73er Psychedelik-Klassiker The Holy Mountain gemacht hat. Der Film ist einfach nicht zu beschreiben, den muss man auch einfach gucken. Pissed and Passed Out hieß der Ausschnitt daraus. In einer unheimlichen Stimmung geht's hier weiter mit dem Nea Ensemble aus Italien, ein Improv-Kollektiv, die auch Spezialisten für strange Atmosphären sind. Orizzontale heißt ihr Album und das Stück heißt Euphorbia.

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Andreas Spechtel, den man vielleicht von Japanik kennt, hat sich auch in die seltsame Welt der mysteriösen Klänge vorgewagt mit seinem Projekt Weird and Eerie. Andere Leute sind auch noch involviert. Mit KI-Technologie hat man versucht, ganz nach Mark Fisher, dem kapitalismuskritischen Popphilosophen, ein Album herzustellen, das sich ebenso unheimlich anfühlt. Folk Songs from the WWW heißt das und Left Right Kloster Marienberg hieß das Stück. Davor gab es was von Seinko Namchiak zusammen mit Mirko Magnani, die haben in Berlin eine Platte aufgenommen. Beyond Fine Lines heißt die. Daraus gab es das Titelstück und Seinko Namchiak ist aus Tuva in Sibirien, beherrscht dementsprechend auch den Obertongesang, der hier mal so ein bisschen ab und zu durchklang und auch immer wieder für seltsame Stimmung sorgt. Wir bleiben ganz in dieser Atmosphäre mit den Spriggs, einem Trio aus dem UK, das sich ein bisschen so als Forschungsgruppe Folk bezeichnen könnte. Die haben auf dem Album For Red Riverbank mit Folkmusik alt und neu experimentiert und eigene Sachen daraus entwickelt, zum Beispiel Lest Limbs Be Reddened and Rent.

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1: Ihr seid immer noch bei Knuspern auf Byte FM und das passt in die Seltsamkeit dieser Sendung. Das waren nämlich Duran Duran aus dem Jahr 1993 von ihrem gleichnamig betitelten Album. In Klammern heißt das immer so schön The Wedding Album, weil da so ein Brautpaar vorne drauf ist. Auf jeden Fall findet sich darauf das Stück Breath After Breath zusammen mit Milton Nascimento, dem mittlerweile auch schon 87 Jahre zählenden Multiinstrumentalgenie aus Brasilien. Eine merkwürdige Gastperformance hier, aber hat mir sehr gefallen. Davor Dirty Beaches alias Alex Sang Hong Tai, der unter diesem Pseudonym wieder Musik veröffentlicht. Orion Mother heißt dieses Album. Das ist aber nicht wie gewohnt so eine Art Twin Peaks beeinflusster Indie-Rock, sondern mehr so Experimentalzeug. Da wird viel auf der Trompete gefiedelt und mit der Elektronikkeule drüber gebügelt. Nataraya hieß das Stück vorhin. Mit Milton Nascimento und seinem Kumpel Lo Borges geht's jetzt aber auch weiter mit dem Klassiker Club de Esquina aus dem Jahr 1972. Mitten in der Militärdiktatur haben sie dieses Album aufgenommen. Zuerst wurde es ein bisschen lauwarm angenommen, aber mittlerweile ist es ein Klassiker der brasilianischen Popmusik. Pelo Amor de Deus heißt das Stück daraus. 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

Das war der Vater von Charlotte, nämlich Serge Gainsbourg. Der hat 1981 zum zweiten Mal auf den Bahamas ein Reggae-Album aufgenommen, diesmal mit Sly and Robbie zusammen und natürlich wieder den I3s von Bob Marley. Mauvaise Nouvelle des Étoiles heißt das Ding und wir hörten das wortspielreiche Mickey Mouse. Davor Katja de Franza, 78 ist sie auch schon alt. Vinte Palavras au Redor do Sol hieß das Album 1979 von ihr. Ein vergessenes Schätzchen der brasilianischen Musik. Os Galos hieß das Stück der sich schon früh zur Homosexualität bekennenden Sängerin, was wahrscheinlich auch nicht so einfach war zu Zeiten der Diktatur. Auch nicht so einfach war das Verhältnis der Bloods and Crips, der zwei Gangs in L.A. Vor allen Dingen in den 90ern ging es da ja rund, aber Musik gemacht haben einige von ihnen trotzdem zusammen bei dem Projekt Bloods and Crips. Das war mir tatsächlich komplett unbekannt, habe ich letztens zum ersten Mal was von gehört und da kommt jetzt natürlich was von ihrem Album, ihrem einzigen, glaube ich, Bangin' on Wax, und zwar das Titelstück.

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1: Bouillon ist wohl der absolut angesagte Sound gerade in der Karibik. Und einer der Stars da ist Mimi Cadez. Die aus Guadalupe stammende sehr junge Sängerin hat mit diesem Track hier, C'est Mimi, einen der Hits dieses Genres abgeliefert, der jetzt auch in Europa so langsam ankommt. Vor allen Dingen in Frankreich wird das Ding rauf und runter gespielt. Es stammt schon aus dem letzten Jahr. Aber ich als altes Weißbrot habe natürlich erst jetzt was davon mitgekriegt. Zusammen mit DJ Skycy hat sie das gebastelt. Viel am Stück davon kann ich ehrlich gesagt nicht hören, denn der Beat ist eigentlich immer gleich, aber kurzfristig macht es sehr viel Spaß. Davor Tierra Whack, die eigentlich wirklich so heißt, Tierra Helena Whack nämlich, mit ihrem neuen Album Wax Museum, daraus das Stück Totem, auch das sehr merkwürdige, verquere Rapmusik. Seltsam und strange auch die Musik von Melanie Charles aus Brooklyn, die eigentlich so eine klassische Jazz-Karriere angestrebt hat, aber dann irgendwann links abgebogen ist und das Album The Girl with the Green Shoes rausgebracht hat. Das Ganze hört sich an wie so ein kaputtes Tape aus der dritten Generation. Alles rauscht und knuspert und knirscht. Gefällt mir natürlich ausgezeichnet, deshalb ein Ausschnitt daraus. Patty heißt das Stück.

Die Pixies sind und vor allen Dingen waren eine meiner Lieblingsbands quer durch die 90er hindurch. Seit Kim Deal weg ist, habe ich aufgehört, ihnen zu folgen. Aber jetzt gibt es die Complete B-Sides von 1988 bis 97 nochmal schön zusammengestellt. Und da findet sich eins meiner absoluten Lieblingsstücke. Das hörten wir gerade, Into the Wild von 1989. Davor war es Blut, Junges, Frisches von Morn, einer schönen, schredderigen Popband. Waliser sind das, die mittlerweile natürlich in London leben. Und The Standard Model ist eine ihrer Singles und das hörten wir vorhin. Toll. Fast war es das schon für diese äußerst unheimliche Sendung heute. Es gibt aber noch zwei so merkwürdige Dinger. Zunächst von Tomat, einem Künstler aus Turin. Reverie Reverse heißt die EP, die unter Zuhilfenahme von Loops sehr, sehr unheimliche Stimmung erzeugt. Daraus gibt es Groove Error und danach noch was von Miko, einer japanischen Künstlerin, die Petals and Marbles auf Room 40 veröffentlicht hat. Beeinflusst von ihrer noch ganz jungen Tochter. Daraus entstand dann so eine Art abstrakte Kindermusik. March wird das Stück sein. Wenn ihr am Sonntag hört, kommt jetzt New School mit Paula Steinbauer. In der Wiederholung samstags nachts The Good Nights mit Sebastian Hampf. Das hier war Knuspern. Mein Name war Markus Ortmanns. Wir hören uns in 14 Tagen wieder hier. Gleiche Stelle, gleiche Quelle, bald FM.

Auf Wiederhören. Gute Nacht und Hüchner.

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1: Ihr hört New School auf Byte FM. Paula Steinbauer ist jetzt für euch am Mikrofon und das sind Freak Heat Waves mit In a Moment Divine.

0: Der Name ist Programm heute. Freak Heatwave waren das zusammen mit Cindy Lee und In a Moment Divine.
1: Dieses Jahr erlebe ich persönlich zum ersten Mal in meinem Leben Urlaubstemperaturen im Alltag. Wenn man bei 41 Grad Celsius am Strand liegt, dann meistens, weil man genau diese Erfahrung machen möchte. Aber wenn man bei 41 Grad Celsius U-Bahn fahren und seinen Kopf für Lohnarbeit anstrengen muss, dann merkt man, auf keiner Ebene war das von der Evolution so gedacht. Urlaub ist deswegen das, was wir machen heute hier bei New School. Und zwar eine sehr spezifische Form von Urlaub, nämlich einen Girls Trip in eine mediterrane Stadt am Meer. Aber keinen Sarah Larsson Girls Trip, sondern einen Berlin Girls Trip, okay? Und unter Girls ist an der Stelle natürlich eher so ein spiritueller Zustand zu verstehen als eine tatsächliche Geschlechtsidentität. Also alle sind willkommen und alle dürfen mit, solange ihr euch mit folgender Vision identifizieren könnt. Runde Edelstahltische, Taschenbücher mit angegilbten Seiten, kleine Teller mit Sardinen und Olivenöl, selbstgedrehte Zigaretten, Naturwein mit, ja, mit Eiswürfeln, Meerblick und natürlich eine perfekte Playlist. Seit Tagen geht mir ein Song nicht aus dem Kopf, der in meiner Welt auf genau dieser Playlist auf gar keinen Fall fehlen darf. Und das ist dieser hier, Antenna mit Camino del Sol.

Wenn man diesen Song hört, möchte man sofort in so einen Vintage-weißen Leinenrock investieren, obwohl man genau weiß, dass man den im echten Leben einfach nie bügeln würde. Camino del Sol erschien 1982 und ist einer dieser Tracks, die so klingen, als würde man permanent in der sommerlichen Nachmittagssonne liegen. Irgendwie auch so ein bisschen Call Me By Your Name coded, wo Sommer was Genüssliches, Träges und irgendwie auch was Schwermütiges hat. Ein bisschen leichter wird es jetzt in einem Track, der klingt für mich wie Meeresrauschen. James Kay mit Ultra Facial.

James Kay liefert auf Ultra Facial genau diese berauschende Leichtigkeit, nach der sich Sommerurlaub anfühlen sollte. Das ist einer von diesen Tracks, der einen fast schon hypnotisch in so immer höhere Schleifen reinspiralisiert, bis man in so einem leicht entrückten Zen-Stadium angekommen ist. Und zu dieser Kategorie zählt auch, wenn auch aus einer bisschen psychedelischeren Ecke kommt, dieser Track, Tarnstar's Bandits mit What Has Happened.

Es bleibt weiter verträumt und kontemplativ hier bei New School, gerade mit Chance Starts Bandits und What Has Happened. Dem kürzeren Edit, by the way, es gibt auch eine 7-minütige Version. Und beide sind erschienen 2021 über Mexican Summer auf ihrem Album Petunia. Wir machen einen kleinen Zeitsprung ins Jahr 1980 und zu einem Track, der tatsächlich sogar 8 Minuten lang ist. Und ich will nicht dramatisch sein, aber es ist einer der besten Tracks aller Zeiten. Sally Oldfield mit Blue Water.

Sally Oldfield wird oft in einem Atemzug mit ihrem Bruder Mike Oldfield genannt, hat aber über die Jahre ein ganz eigenes, fast mystisches Universum aufgebaut. Blue Water hat einfach alles. Diese verträumten Glocken und sehnsüchtigste Vocals, die, wenn man den Track nicht schon kennt, nie vermuten lassen würden, dass er sich zu so einem tanzbaren Banger mit seinen tropischen Percussion- und E-Gitarren-Riffs entwickeln würde. Ich sehe da direkt so nächtliche Tanzflächen in Urlaubsresorts in den 80ern vor mir. So topierte Haare und kurze Röcke. Und genau dort läuft dann auch dieser Track. Laid Back mit Fly Away Walking in the Sunshine aus 1983.

Laidback aus Dänemark haben in den 80ern eigentlich nichts lieber gemacht, als Songs zu schreiben, die sich anfühlen wie musikalisches Vitamin D und nichts anderes ist Fly Away, Walking in the Sunshine, der hier eben lief bei New School auf Byte FM. Verlegten wir die Tanzparty jetzt aber mal in die heutige Zeit, wäre der nächste Track auf jeden Fall auf meiner Playlist Russowski mit Johnny Glamour.

Sorry, aber was ist mehr Strand und Sommer als dieses ikonische Sample von Las Ketchup auf Rusowskis Johnny Glamour? Der spanische Musiker ist einer von den vielen, vielen tollen Stimmen, die vor allem die spanischsprachige Musikszene gerade so lebendig und spannend und dominant machen. Und das eben wegen genauso kleiner, brillanter Ideen. Mit Spanisch sind wir auch noch nicht ganz durch für heute. Vorher geht's aber kurz nach Frankreich mit neuer Musik von Lala Ace und De Bikini.

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Auf den allerschönsten, aller Instagram-würdigsten Urlaubsfotos hat das Meer immer genau die gleiche Farbe wie das Getränk, nachdem AJ Tracy seinen aktuellen Track benannt hat. Baja Blast ist nämlich bekannt für sein leuchtendes, intensives Türkis. Obwohl er und ja auch Lala Ace vorhin so eine Welt zeichnen, die definitiv an irgendeinem sommerlichen Strand stattfindet, haben beide Tracks auch diese gewisse Trägheit und vielleicht sogar Schwere, die einen im Sommer manchmal begleitet. Oder um es in den Worten von Lana Del Rey zu sagen, diese Summertime Sadness, die scheint nämlich irgendwie ein relativ universelles Gefühl zu sein, weil auch der nächste Track hängt irgendwo zwischen Euphorie und Schwermut. Dinamarca und Amore sind das mit Favorita.

Favorita Dina Marka hier auf Byte FM. Der Produzent kommt aus Schweden. Seine Musik passt aber genauso nach Stockholm wie auch nach Buenos Aires oder Marseille. Vor allem dank zuckersüßer Vocals von der spanischen Musikerin Amore. Als eine der spannendsten Newcomerinnen, die sich gerade so ihren Weg aus dem Producer-Hintergrund rein ins Pop-Girly-Rampenlicht bahnt, ist Helena Gao. Diesen Sommer von keiner Playlist wegzudenken. Und hier ist sie jetzt für euch mit Gaoshi.

die dänisch-chinesische Künstlerin Helena Gao. Seit 2020 veröffentlicht sie ihre eigene Musik. Jetzt erst nach Zara Larsson Producer Fame hat der Mainstream sein Auge aber auf sie geworfen. Gao Xie ist der perfekte Soundtrack, um irgendwo zu sitzen und so ein bisschen mit den Schultern auf und ab zu wackeln. Weil, seien wir mal ehrlich, es ist eh viel zu heiß zum Tanzen. Ich kann aber nicht versprechen, dass euch der nächste Track nicht trotzdem zu unvernünftigen Entscheidungen verleitet. Also bitte stellt euch ein Glas Wasser bereit für Nick Leon und Erica de Cassier mit Bikini.

mit Bikini vollführen Nick Leon und Erica de Cassier den dramaturgischen Höhepunkt dieser Folge New School. Jetzt kommt eher noch ein Track und der wird wieder ganz sommerlich entspannt. Jeder Urlaub geht irgendwann zu Ende, aber was bleibt, sind die Erinnerungen. Die sonnengebräunte Haut und die Gewissheit, dass es in 2 Wochen genau hier bei BiteFM wieder eine neue Folge New School geben wird. Bis dahin, trinkt Wasser oder Wein mit Eiswürfeln, dafür habt ihr jetzt offiziell die Erlaubnis. Und cremt euch ein. JJ und Mordecai machen mit Ngani Wami den Abschluss. Und so zärtlich habt ihr einmal Piano.

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0: 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Es ist 0 Uhr. 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
1: Ich bin Zoe Tassovali. Der Bund will im kommenden Jahr deutlich mehr Schulden machen. Bundesfinanzminister Klingbeil hat diesen Kurs jetzt verteidigt. Im ARD-Sommerinterview sagte Klingbeil:
2: Dass wir Schulden machen, hat damit zu tun, dass wir unsere Bundeswehr aufrüsten, dass wir modernisieren. Ich meine, man kann sich gegenüber Putin nicht mit der schwarzen Null verteidigen. Wir wollen, dass unser Land 20 Jahre lang wenig Ausgaben in Rüstung aufholt. Und das tun wir und dafür nehmen wir Geld in die Hand.
1: Das Kabinett will morgen den Regierungsentwurf des Haushalts für das kommende Jahr beschließen. Insgesamt soll die Neuverschuldung bei gut 200 Milliarden Euro liegen. Draußen protestierten Tausende, drinnen erklärte sich die AfD bereit fürs Regieren. In Erfurt ging heute der Bundesparteitag der AfD zu Ende. Was bleibt hängen? Gerade auch mit Blick auf die kommenden Wahlen in Ostdeutschland, wo die AfD in Umfragen gerade sehr stark dasteht.
3: Die AfD präsentierte sich bei diesem Parteitag professionell organisiert, transportierte etwa frühzeitig die Delegierten in die Messehalle, um Protestierenden und Straßenblockaden draußen zu entgehen. Dazu wurden interne Konflikte geschickt ausgeblendet, um Geschlossenheit zu signalisieren. Parteichefin Alice Weidel ist gestärkt, ihr Co-Chef Tino Chrupalla nach einem schlechten Wiederwahlergebnis dagegen angeschlagen. Zumal sich auch in den hinteren Reihen viele Weidel-Kandidaten durchsetzten. Und auch auffällig, trotz Aussicht auf Regierungschancen in Ostdeutschland, mäßigt sich die AfD nicht in Programm und Worten wie andere rechte Parteien zuletzt in Europa. Ronny Torau, Berlin.
1: Köln war noch nie so voll wie in diesem Jahr, sagen die Veranstalter. Etwa 1,5 Millionen Menschen haben sich demnach die Parade zum Christopher Street Day angeschaut. 250 Gruppen und etwa 60.000 Teilnehmer zogen durch die Innenstadt. Dabei liefen viele Politiker mit, darunter Claudia Roth, Karl Lauterbach und NRW-Innenminister Reul. Der Kölner CSD ist eine der größten Veranstaltungen der queeren Gemeinschaft in Europa. In mehreren europäischen Ländern kämpfen Feuerwehrleute weiter gegen große Waldbrände. Besonders betroffen sind Frankreich, Portugal und Spanien. In den französischen Pyrenäen stehen fast 1.000 Hektar in Flammen. In Nordportugal sind es sogar rund 13.000 Hektar. An der spanischen Costa Brava ist ein Feuer in einem Naturschutzgebiet inzwischen wieder unter Kontrolle. Zum Wetter. Die aktuelle Vorhersage des Deutschen Wetterdienstes. Die Temperaturen fallen heute Nacht auf Werte zwischen 16 und 10 Grad. Es wird also deutlich kühler. Dabei gibt's noch einige Regenschauer und Gewitter, vor allem in der Mitte und im Südosten. Die neue Woche startet dann vor allem im Norden und Osten mit vielen Regenwolken. Hier gibt's höchstens 19 bis 23 Grad. In der Südwesthälfte gibt's morgen dagegen viel Sonne bei 24 bis 32 Grad maximal.
0: Das waren die Nachrichten.
4: Hallo und herzlich willkommen, neue Ausgabe von Elektro Royal. Kleine Triggerwarnung hier ganz am Anfang. Die nächsten zwei Stunden werden extrem. Extrem hartes Zeug. Es wird unter anderem um Sex und um Drogen gehen. Da versagt gleich die Stimme. Ansonsten natürlich elektronische Clubmusik, ja. Aber heute ein bisschen ausgelassener, ein bisschen wilder, ein bisschen gefährlicher. Warum? Vielleicht, weil es ja schon praktisch wieder rum ist. Ich meine, wir haben Juli, ja, und die längste Nacht des Jahres liegt schon wieder hinter uns. Ach nee, die kürzeste Nacht, ja. Jetzt werden die Tage auch wieder kürzer, ne? War das so? Irgendwie so. Bevor ich mich weiter um Kopf und Kragen rede, nehmen wir uns Zeit und beginnen ganz geruhsam diese wilde und angeblich so gefährliche Show. Hier sind Dosenstolz.
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Mischkonsum von der Band Dosenstolz. Alles an diesem Track ist herrlich. Sowohl der Tracktitel als auch wieder mit den Texten umgegangen wird. Und natürlich der Bandname Dosenstolz. Herrlich. Noch dazu haben Dosenstolz, das ist eine Band aus Dresden, etwas geschafft, wovon viele deutsche Musikerinnen und Musiker deutsche Bands nur träumen können. Sie wurden nämlich im Deutschen Bundestag erwähnt. Allerdings, und das ist jetzt nicht so schmeichelhaft, von einer Partei, deren Name mit A anfängt. Und die haben diese Band als Beispiel genommen dafür, was angeblich in der Förderung von Musik so schief läuft. Ich weiß nicht genau die Hintergründe des Ganzen, ob Dosenstolz an irgendeiner Stelle mit öffentlichen Steuergeldern gefördert worden sind oder nicht. Wenn ja, dann muss ich sagen, war das genau richtig. Diese Band ist einfach herrlich. Ist eigentlich eine Punkband. Habe ich schon gesagt, dass sie aus Dresden kommt? Ja, ne? Ist eigentlich eine Punkband. Jetzt haben wir aber diesen Track hier gehört, Mischkonsum. Und tja, war ja gar keine Punknummer, war vielleicht Punkattitüde. Aber das war ein Remix, der Caro Van E Remix. Und alles, wie gesagt, an diesem Track und an der Band und überhaupt finde ich herrlich. Wir hören später noch einen weiteren Track von Dosenstolz. Auch das natürlich ein Remix. Aber das war hier so eine zweiminütige kurze Warnung an alle, die denken, heute, da lehne ich mich mal zurück und genieße schön Musik bei Elektro Royal. Wobei, wird es wahrscheinlich auch geben, aber wenn zwischendurch sowas immer kommt, ist es vielleicht gar nicht so einfach. So, having said that, jetzt kann man sich noch nicht zurücklehnen. Jetzt gibt es nämlich ein gemeinsames Stück von J. Wockenfuß und Calippo. Mein Herz, dein Herz und ja, auch da geht's zur Sache.

Es braucht ja immer einen Mutigen, der es ausspricht. Hier in diesem Fall sind es mehrere Mutige, nämlich zum einen Idoru aus den USA, so eine Darkwave-mäßige Musikerin, und der französische DJ und Produzent Back from the Wave haben sich hier zusammengetan für Love is Not Enough. Ja, manchmal ist Liebe nicht genug, manchmal muss da noch ein bisschen mehr sein, damit das irgendwie funktioniert oder damit man auf seine Kosten kommt. Weiß nicht genau, wie es gemeint ist. Ihr hört Elektro Royal hier auf Byte FM. Jetzt mit einem Track, der sehr viel langsamer ist, der aber in seiner Düsterheit und auch in seiner Härte dem, was wir hier schon gehört haben in den ersten drei Tracks, in nichts nachsteht. Und zwar ist es Musik von The Illustrated Man. Ein Track namens Broken Mechanism featuring Nat James. Wer kennt ihn nicht?

Illustrated Man mit Broken Mechanism featuring Ned James. Ihr wisst ja, dass diese Sendung immer aufgezeichnet ist. Manchmal nur wenige Minuten, bevor sie ausgestrahlt wird. Vorher manchmal auch ein paar Tage. Jetzt, wo ich diese Sendung hier aufnehme, da ist noch gar nicht klar, wann das Album vom Illustrated Man erscheinen wird. Der Titel steht aber schon fest, The Skin of Time. Und wenn man das sich so ein bisschen auskennt in der Science-Fiction-Welt, dann könnte einem da so einiges bekannt vorkommen. Es gab mal eine Kurzgeschichtensammlung von Ray Bradbury, das ist der, der auch Fahrenheit 451, heißt es so, ich glaube ja, ne? Der auch diese Geschichte geschrieben hat. Und der Illustrated Man, der hält diese Sammlung von eigentlich nicht zusammenhängenden Kurzgeschichten zusammen. Der Illustrated Man scheint nämlich so eine Art Zeitreisender zu sein, dessen Haut über und über tätowiert ist. Und offensichtlich, immer dann, wenn er unterwegs ist, gibt es ein neues Tattoo. Auch damit wird dann irgendwie eine Geschichte erzählt. Ich weiß nicht so viel über dieses Album, ich habe es mir zwar angehört und finde es interessant, dass da so unglaublich viele verschiedene Stile durchexerziert werden. Das hier mit Abstand, glaube ich, so der härteste oder der fragmentierteste Song, den wir hier gerade eben gehört haben, dieser Broken Mechanism. Wir hören aber noch einen zweiten, und zwar The Hour of Wolves, die Stunde der Wölfe. Ja gut, meinetwegen.

Ach, ein schöner Track, oder? Und vor allem vielleicht nach den bösen und harten Klängen, die wir davor so gehört haben, in der halben Stunde davor, auch was Entspannendes. Terana mit Play Around. Und dieser Track klingt vor allem deshalb so schön, weil der Remixer, der seine ganze Kunst, die er in den letzten Jahrzehnten sich so angeeignet hat, hat ausspielen können. Steve Buck, der Steve Buck Remix von Play Around. Es gibt was Neues von einer Produzentin und DJ, die ich als Musikerin sehr verehre. Pirell ist ihr Name. Und ich konnte kaum glauben, Pirell hat einen neuen Track veröffentlicht beim Label Kitsune. Fans von Elektroyal, die schon lange hier zuhören und ich weiß, dass es sie gibt, weil sie mir ab und zu schreiben und sagen, dass sie praktisch von Anfang an dabei sind oder schon seit 10 Jahren oder. Fans wissen vielleicht noch, dass ich mal Riesenfan des französischen Labels Kitsune war oder bin, gewesen bin. Ja, ich hatte dieses Label dann aber so ein bisschen aus den Augen verloren, hatte so das Gefühl, der Sound, den Kitsune da eine Zeit lang so uns präsentiert hat, irgendwie sehr gut gelaunte Elektro-Indie-Popmusik, irgendwie so in diesem Spannungsfeld, der Sound, der war irgendwann nicht mehr so aktuell, der hatte sich so ein bisschen überholt. Pirell, offensichtlich auch großer Fan von Kitsune, hat sich nämlich mega gefreut, dass sie da jetzt was veröffentlichen konnte. Und ich würde sagen, wir hören den einfach. Ich, Pirell.

0: Ganz neuer Track von Perel. Ich. Hier gehört bei Elektro Royal auf BYTE-FM. Jetzt bin ich so ein bisschen hin und her gerissen. Auf der einen Seite würde ich gerne den Elektro Royal Klassiker machen. Und auf der anderen Seite würde ich ihn auch gerne machen. Ich hätte aber zwei Tracks, die ich dafür vorgesehen hätte. Und vielleicht mache ich sie einfach beide. Der erste stammt von Perel. Ja, wir gehen zu ihren Anfängen zurück. Sie hat 2018 einen super schönen Track veröffentlicht. Die Dimension. Und auch aus dieser Zeit stammt natürlich dieser Begriff der Techno-Knef. Hat mal jemand über sie gesagt, weil sie eben mit ihrer Stimme deutsche Texte und dazu Techno so singt. Und sie selber, ich habe sie mal interviewt, findet das völlig in Ordnung, als Techno-Knef bezeichnet zu werden. Damals zumindest, ich glaube es war 2018 auch, als ich sie interviewt habe. Wie sie heute darüber denkt, weiß ich nicht, vielleicht nervt es sie ja auch. Egal, wir sagen es nicht noch einmal, wir hören ihren Track Die Dimension, allerdings in einem Remix, der wenig später veröffentlicht wurde. Ja, und der zweite Klassiker, den ich dann gleich hinten ranpacke, das ist ein Klassiker von Kitsune, von ihrer glorreichen Reihe Kitsune Maison. Und da wähle ich ein schönes Stück aus. Doppelte Portion Zeitreise hier. Ja, nicht ganz der Illustrated Man mit Tätowierungen aus den jeweiligen Zeitabschnitten, aus der jeweiligen Zeit. Aber doch eine Zeitreise bei Elektro Royal auf BYTE-FM. Yeah.
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Die doppelte Portion Elektro-Royal-Klassiker hatten wir auch noch nie. Ein erstes Mal, ja, irgendwann ist immer ein erstes Mal, zwei Elektro-Royal-Klassiker hintereinander. Erst Pirell mit ihrem Track Die Dimension im Markus Vorgul Remix und hier Etienne de Crécy und Monsieur Jo mit ihrem Hanukkah-Track, 2009 veröffentlicht, vom Label Kitsune, dann auch zu finden auf der Kitsune Maison Compilation Nummer 6. Ich habe gerade nochmal geguckt, wie lang das schon her ist und wie viele Ausgaben es dieser Kitsune Maison Compilation es so gab. Ich weiß nicht, ob die nach wie vor läuft. Ich habe irgendwann aufgehört bei Nummer 16 und selbst das ist schon 10 Jahre her oder 12 Jahre her, dass ich da Tracks von gespielt habe, haben mir mal eine Zeit lang viel Spaß gemacht und haben mir auch jetzt gerade eben viel Spaß gemacht. Chanukka, ja sowieso ein schönes Fest, kann man auch im Sommer mal feiern. Ja. Ihr hört Elektro Royal hier auf Byte FM und wir haben noch ein paar Minuten, bevor wir ins Bergfest gehen, bevor der erste Teil dieser Show abgefeiert ist. Und diese 5 Minuten möchte ich nach so viel guter Laune für

0: La Fiesta, ja, behauptet dieser Track, dass er eine Feier feiert, aber so richtig froh sind sie dann doch nicht oder ist Jean Fix nicht, der hat diesen Track nämlich gemacht, findet sich auf seiner Hindsight EP, hier gehört bei Byte FM.
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0: Okay, nochmal hallo und herzlich willkommen. Diese zweite Stunde Elektro Royal, die fangen wir genauso an wie die erste, nämlich mit Musik von Dosenstolz, dieser Punkband aus Dresden, die ab und zu auch mal einen Track remixen lässt. Wir hören Nie wieder Arbeit, ja, kann ich unterschreiben.

Ich kann es nur noch mal sagen, eine Band, die ins Visier einer rechtsextremen Partei gerät, aus welchen Gründen auch immer, die kann man eigentlich nur unterstützen. Dosenstolz, ich sag's nochmal, ich finde den Namen super, finde die Idee dahinter super, finde es gut, auch mal 2-3 Minuten lang nur angeschrien zu werden, ob nun in der Punk-Version oder auch hier dann eben in der Elektro-Version, völlig in Ordnung. Dosenstolz. Mann, ey, es ist so einfach, ne? Manchmal so rechtsextreme oder Spießer oder rechtsextreme Spießer so zu reizen. Die springen auf so eine Dinge so unglaublich leicht an. Dosenstolz feiern das übrigens sehr ab und nutzen das Ganze als Promo für sich selbst. Finde ich auch völlig in Ordnung. Soweit ich es verstanden habe, eine queere Punkband, von der wir hier bei Elektro-Royal hoffentlich auch noch öfter hören werden. Dazu müssten aber die Tracks noch verstärkt geremixed werden. Weil wir gerade beim Acid waren, ja, ich habe einen Track, da spielt das auch eine Rolle. Nicht ganz so hart wie im Nie-Wieder-Arbeit-Track von Dosenstolz, aber schon ein bisschen. Your Mind on Acid. Hier sind Bart Skills und Denise Koyu.

von Bart Skills und Dennis Koyu. Your Mind on Acid gehört bei Electro Royale auf Byte FM. Ich habe vor kurzem den neuen Track von DJ Kotze, Stefan Kusala, Kosi, gespielt. Spiralen heißt der ja. Und auf der 12-Inch, auf der Spiralen 12-Inch, das ist noch ein weiterer neuer Track. Wo ist Patrick? Da kann man sich tatsächlich mal ein bisschen entspannen. Das liegt ja in der Natur der Sache. Bei Kosi kann man sich immer gut entspannen, finde ich jedenfalls. Der Track ist auch einigermaßen lang. Also ich würde empfehlen, sich kurz zurückzulehnen und Kraft zu sammeln für das, was hier noch kommt bei Electro Royale auf Byte FM.

Matthias Leisegang mit dem Track Robe im Raumakustik-Remix. Hier gehört bei Elektro Royal auf Byte FM. Ihr habt es ja mitbekommen, Timmy. Ne? Timmy ist gar kein Wal, er ist eine Wählin gewesen. Und er hat unsere Gemüter einigermaßen erhitzt. Also meine jetzt nicht, aber so insgesamt. Ne? Es gibt ein Album von Ron, dem französischen Produzenten, bürgerlicher Name, Hervon Castes. Und dieser Ron hat ein Album über Buckelwale gemacht. Dieses Album ist erschienen oder ist produziert worden, bevor dieses Ganze hin und her mit Timmy passiert ist. Timmy spielte also nicht so eine Rolle, aber die Geschichte dahinter ist trotzdem ganz interessant. Und zwar haben irgendwelche Leute die Erfahrung gemacht, wenn sie mit ihren Schiffen, mit ihren Segelbooten auf dem Meer unterwegs waren und Musik von Ron gespielt haben, dann haben Wale dazu gesungen, wenn die in der Umgebung waren. Ron wollte das erst lange Zeit nicht wahrhaben, aber ist dann irgendwann ja darauf eingestiegen, hat sich darauf eingelassen, eine Art Album, was sich um Buckelwale oder um Wale dreht, zu produzieren. Megaptera, so heißt es. Und Megaptera, das ist der lateinische Name, der wissenschaftliche Name, ja, für Wale, für Buckelwale. Gut, wollen wir mal reinhören in dieses neue Album von Ron? Hier ist ein Track namens Verba Aliena.

Ja, da singen offensichtlich die Wale, aber insgesamt schöner Track und dieses ganze Megaptera-Album von Ronen, ich würde mal behaupten, ist das Beste, was er so in den letzten Jahren gemacht hat. Wenn ich recht überlege, hat er aber auch in den letzten Jahren gar nicht so viel gemacht, hat so Filmmusik gemacht und solche Dinge, keine richtigen Alben veröffentlicht. Und das ist mal wieder ein richtiges Album. Und ihr habt es gehört hier auf Byte FM. Was machen wir denn jetzt? Jetzt hören wir Musik von Dante, deutscher Produzent und DJ, der aber in London gewesen ist und seine Erfahrungen in London auf ein Album gepackt hat. Ziemlich schöne Tracks sind da erstanden oder auch entstanden. New Places heißt dieses Album. Wir hören mal ein paar davon oder zwei. Die sind nämlich relativ kurz. Für Clubmusik sowieso sehr kurz, aber das hatten wir ja schon öfter hier. Das ist ja eine Entwicklung, die ist nicht aufzuhalten. Hier ist dann

Ja, ist schon cool. Vor kurzem erschien das dritte Album von Dante, New Places. Und daraus dieser Track hier, Sudden Silence, und auch der davor, Flashbacks. Ich habe noch ein paar Tracks, aber ich habe nicht mehr so viel Zeit. Gut, liegt ja vielleicht auch daran, dass ich mehrmals hier schon zwei Tracks von einem Artist gespielt habe. Wie soll das denn gut gehen? Wir hören Musik von Acid Arab. Auch da gibt es ein neues Album, was ich ziemlich gut finde. Acid Arab, die verbinden ja elektronische Musik, Clubmusik so mit traditionellen Sounds, aber nicht auf so eine blöde Art und Weise, sondern irgendwie gut. Ja, doch. Wir hören einen Track namens Sada A.

der wenigen Tracks auf dem neuen, dem vierten Album von Acid Arab, Resonance, der darauf verzichtet, dass sie mit anderen da zusammenarbeiten. Auf fast allen anderen Tracks auf diesem Resonance-Album arbeiten Acid Arab mit Gastsängern, Gastmusikern zusammen. Aber nicht hier in diesem Stück, das vielleicht auch am wenigsten noch so nach Nahem Osten klingt. Resonance. Wie gesagt, ich finde es ein gutes Album, gerade Mitte Juni erschienen. Ja, jetzt auch schon wieder 3 Wochen her. Mein Gott, ja. Den Butterfly-Effekt, den Schmetterlingseffekt kennt man vielleicht, ich glaube, es gab mal einen Film, ne? The Butterfly-Effekt, so ein bisschen auch aus der Chaos-Theorie. Vielleicht ganz kurz, so wie ich es verstanden habe, wenn ein Schmetterling, was weiß ich, zum Beispiel in Südamerika am Amazonas einen Flügelschlag schlägt, eventuell durch all die Verkettung und was dann passieren kann, was da vielleicht in Gang gesetzt wurde, kann daraus rein theoretisch ein Wirbelsturm tausende von Kilometern weit entfernt stattfinden. Wie oft das passiert, ich glaube, die Wissenschaft hat es noch nicht festgestellt, weil man es eben gar nicht messen kann. Aber so als wissenschaftliches Konstrukt finde ich es auch interessant. Und der Track, den wir hören, der heißt zufälligerweise The Butterfly Effect. Er stammt von Gary Holdman.

einigen Wochen war das hier bei BeiteFM mal der Track des Tages, aber nicht in dieser Version, sondern in der Originalversion. Alexis Taylor und Mike Simonetti, man kennt ihn vielleicht von seinem Label Italians Do It Better, hier mit einem gemeinsamen Track namens Perfect Kiss. Und das war der Black Forces Remix. Hier gehört bei Elektro Royal auf BeiteFM. Eine Sendung, die sich tatsächlich so langsam dem Ende zuneigt. Wir haben noch 10 Minuten und wenn ich richtig rechne, bedeutet das 2 Tracks schaffen wir noch. Ja, immer positiv denken, ne? Noch 2 Tracks.

Momento, Musik von Amir Telem, der Simply Sap Extended Remix. Ihr gehört bei Elektroreal. Ja, tatsächlich, es ist schon wieder soweit. Ich muss mich verabschieden, muss mich bei euch bedanken natürlich fürs Zuhören, für euer Interesse. Mein Name ist Martin Böttcher und wir können uns nächste Woche wieder hören, hier im Programm von Byte FM. Da geht es natürlich super weiter, wie immer. Ich habe auch noch einen letzten Track für euch, mit dem entlasse ich euch aus der Show. Aber nur, wenn wir uns dann nächste Woche wieder hören können. Ja. Ich kann nicht ohne, ihr vielleicht auch nicht ohne. Macht's gut, bis dann, ja, tschüss.